0: auf. Bei der letzten Hitzewelle zu Pfingsten hatte es gleich mehrere tödliche Badeunfälle im ganzen Land gegeben. Jana Klonikowski.
1: Ja, dabei sind laut DLAG 18 Menschen ums Leben gekommen. 2 Kinder hätten gerade noch wiederbelebt werden können. DLAG-Präsidentin Vogt spricht von alarmierenden Zahlen, die sich nicht wiederholen dürfen. Man sehe immer wieder, dass gerade Männer sich beim Schwimmen überschätzen, so Vogt weiter. 17 der 18 Badetoten an Pfingsten waren Männer. Der Deutsche Wetterdienst erwartet übers ganze Wochenende eine Hitzewelle, teils mit Temperaturen von über 35 Grad.
0: Der in Peine entflohene Häftling ist wieder aufgetaucht. Die Polizei hat den verurteilten Mörder in Italien festgenommen. Dort war er in einen Verkehrsunfall verwickelt. Vorgestern war der 42-Jährige während eines begleiteten Freigangs auf ein Motorrad gestiegen und davongebraust. Bei der Fußball-WM haben sich Tschechien und Südafrika unentschieden getrennt. Am Ende stand es in Atlanta 1:1. Beide Teams treten durch die Punkteteilung in der Vorrundengruppe A auf der Stelle. Beide hätten nach ihren Auftaktpleiten eigentlich einen Sieg gebraucht. 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
1: Ich bin Cornelius Dreger. Schönen guten Abend. Hat Donald Trump einen Krieg geführt und nichts gewonnen? In dem Deal, den die USA und der Iran unterschrieben haben, kann sich das Regime in Teheran über reichlich Zugeständnisse freuen. Unter anderem einen 300 Milliarden Aufbaufonds und das Ende der Sanktionen. Und die Macht des Regimes wird zementiert. An anderer Stelle wird im Prinzip nur der Stand vor Kriegsbeginn wiederhergestellt. Die Straße von Hormuz wird wieder geöffnet und der Iran wiederholt sein Versprechen, keine Atombombe zu bauen. Unterdessen bringt sich die deutsche Marine für einen Einsatz in der Straße von Hormuz in Stellung. Zwei Schiffe mit etwa 140 Soldaten an Bord sind auf dem Weg in die Region. Ob sie dann dort auch wirklich zum Einsatz kommen, zum Beispiel beim Räumen von Minen, dazu sagt Kanzler Merz.
2: Ich habe immer gesagt, dass wir das uns vorstellen können, aber das erfordert eine klare Rechtsgrundlage, das erfordert ein Mandat des Deutschen Bundestages und das wird in Ruhe in Deutschland beraten werden, auch im Lichte der Entwicklung der nächsten Tage.
1: In den nächsten Tagen wollen die USA und der Iran Verhandlungen über ein umfassendes Friedensabkommen starten. Bisher wurde ein Rahmenabkommen unterzeichnet. Eine Hitzewelle rollt über Deutschland und die DLRG ruft deswegen zu Vorsicht beim Baden auf. Bei der letzten Hitzewelle zu Pfingsten hatte es gleich mehrere tödliche Badeunfälle im ganzen Land gegeben. Jana Klonikowski.
3: Ja, dabei sind laut DLRG 18 Menschen ums Leben gekommen. Zwei Kinder hätten gerade noch wiederbelebt werden können. DLRG-Präsidentin Vogt spricht von alarmierenden Zahlen, die sich nicht wiederholen dürfen. Man sehe immer wieder, dass gerade Männer sich beim Schwimmen überschätzen, so Vogt weiter. 17 der 18 Badetoten an Pfingsten waren Männer. Der Deutsche Wetterdienst erwartet übers ganze Wochenende eine Hitzewelle, teils mit Temperaturen von über 35 Grad.
1: Der in Peine entflohene Häftling ist wieder aufgetaucht. Die Polizei hat den verurteilten Mörder in Italien festgenommen. Dort war er in einen Verkehrsunfall verwickelt. Vorgestern war der 42-Jährige während eines begleiteten Freigangs auf ein Motorrad gestiegen und davongebraust. Bei der Fußball-WM haben sich Tschechien und Südafrika unentschieden getrennt. Am Ende stand es in Atlanta 1:1. Beide Teams treten durch die Punkteteilung in der Vorrundengruppe A auf der Stelle. Beide hätten nach ihren Auftaktpleiten eigentlich einen Sieg gebraucht. 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
1: Ich bin Cornelius Dreger. Schönen guten Abend. Hat Donald Trump einen Krieg geführt und nichts gewonnen? In dem Deal, den die USA und der Iran unterschrieben haben, kann sich das Regime in Teheran über reichlich Zugeständnisse freuen. Unter anderem einen 300 Milliarden Aufbaufonds und das Ende der Sanktionen. Und die Macht des Regimes wird zementiert. An anderer Stelle wird im Prinzip nur der Stand vor Kriegsbeginn wiederhergestellt. Die Straße von Hormuz wird wieder geöffnet und der Iran wiederholt sein Versprechen, keine Atombombe zu bauen. Unterdessen bringt sich die deutsche Marine für einen Einsatz in der Straße von Hormuz in Stellung. Zwei Schiffe mit etwa 140 Soldaten an Bord sind auf dem Weg in die Region. Ob sie dann dort auch wirklich zum Einsatz kommen, zum Beispiel beim Räumen von Minen, dazu sagt Kanzler Merz.
2: Ich habe immer gesagt, dass wir das uns vorstellen können, aber das erfordert eine klare Rechtsgrundlage, das erfordert ein Mandat des Deutschen Bundestages und das wird in Ruhe in Deutschland beraten werden, auch im Lichte der Entwicklung der nächsten Tage.
1: In den nächsten Tagen wollen die USA und der Iran Verhandlungen über ein umfassendes Friedensabkommen starten. Bisher wurde ein Rahmenabkommen unterzeichnet. Eine Hitzewelle rollt über Deutschland und die DLRG ruft deswegen zu Vorsicht beim Baden auf. Bei der letzten Hitzewelle zu Pfingsten hatte es gleich mehrere tödliche Badeunfälle im ganzen Land gegeben. Jana Klonikowski.
3: Ja, dabei sind laut DLRG 18 Menschen ums Leben gekommen. Zwei Kinder hätten gerade noch wiederbelebt werden können. DLRG-Präsidentin Vogt spricht von alarmierenden Zahlen, die sich nicht wiederholen dürfen. Man sehe immer wieder, dass gerade Männer sich beim Schwimmen überschätzen, so Vogt weiter. 17 der 18 Badetoten an Pfingsten waren Männer. Der Deutsche Wetterdienst erwartet übers ganze Wochenende eine Hitzewelle, teils mit Temperaturen von über 35 Grad.
1: Der in Peine entflohene Häftling ist wieder aufgetaucht. Die Polizei hat den verurteilten Mörder in Italien festgenommen. Dort war er in einen Verkehrsunfall verwickelt. Vorgestern war der 42-Jährige während eines begleiteten Freigangs auf ein Motorrad gestiegen und davongebraust. Bei der Fußball-WM haben sich Tschechien und Südafrika unentschieden getrennt. Am Ende stand es in Atlanta 1:1. Beide Teams treten durch die Punkteteilung in der Vorrundengruppe A auf der Stelle. Beide hätten nach ihren Auftaktpleiten eigentlich einen Sieg gebraucht. 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
1: Ich bin Cornelius Dreger. Schönen guten Abend. Hat Donald Trump einen Krieg geführt und nichts gewonnen? In dem Deal, den die USA und der Iran unterschrieben haben, kann sich das Regime in Teheran über reichlich Zugeständnisse freuen. Unter anderem einen 300 Milliarden Aufbaufonds und das Ende der Sanktionen. Und die Macht des Regimes wird zementiert. An anderer Stelle wird im Prinzip nur der Stand vor Kriegsbeginn wiederhergestellt. Die Straße von Hormuz wird wieder geöffnet und der Iran wiederholt sein Versprechen, keine Atombombe zu bauen. Unterdessen bringt sich die deutsche Marine für einen Einsatz in der Straße von Hormuz in Stellung. Zwei Schiffe mit etwa 140 Soldaten an Bord sind auf dem Weg in die Region. Ob sie dann dort auch wirklich zum Einsatz kommen, zum Beispiel beim Räumen von Minen, dazu sagt Kanzler Merz.
2: Ich habe immer gesagt, dass wir das uns vorstellen können, aber das erfordert eine klare Rechtsgrundlage, das erfordert ein Mandat des Deutschen Bundestages und das wird in Ruhe in Deutschland beraten werden, auch im Lichte der Entwicklung der nächsten Tage.
1: In den nächsten Tagen wollen die USA und der Iran Verhandlungen über ein umfassendes Friedensabkommen starten. Bisher wurde ein Rahmenabkommen unterzeichnet. Eine Hitzewelle rollt über Deutschland und die DLRG ruft deswegen zu Vorsicht beim Baden auf. Bei der letzten Hitzewelle zu Pfingsten hatte es gleich mehrere tödliche Badeunfälle im ganzen Land gegeben. Jana Klonikowski.
3: Ja, dabei sind laut DLRG 18 Menschen ums Leben gekommen. Zwei Kinder hätten gerade noch wiederbelebt werden können. DLRG-Präsidentin Vogt spricht von alarmierenden Zahlen, die sich nicht wiederholen dürfen. Man sehe immer wieder, dass gerade Männer sich beim Schwimmen überschätzen, so Vogt weiter. 17 der 18 Badetoten an Pfingsten waren Männer. Der Deutsche Wetterdienst erwartet übers ganze Wochenende eine Hitzewelle, teils mit Temperaturen von über 35 Grad.
1: Der in Peine entflohene Häftling ist wieder aufgetaucht. Die Polizei hat den verurteilten Mörder in Italien festgenommen. Dort war er in einen Verkehrsunfall verwickelt. Vorgestern war der 42-Jährige während eines begleiteten Freigangs auf ein Motorrad gestiegen und davongebraust. Bei der Fußball-WM haben sich Tschechien und Südafrika unentschieden getrennt. Am Ende stand es in Atlanta 1:1. Beide Teams treten durch die Punkteteilung in der Vorrundengruppe A auf der Stelle. Beide hätten nach ihren Auftaktpleiten eigentlich einen Sieg gebraucht. 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
1: Ich bin Antje Wachtmann von Borkum. In zwei Tagen, am Sonntag, den 21. Juni, wird ein ganz besonderer Tag begangen. Es wird nicht nur der Tag der Sommersonnenwende sein, sondern auch Tag des Sonnenschutzes. Dieser Tag soll daran erinnern, wie wichtig es ist, seine Haut vor der Sonne zu schützen. Mit Sonnencreme, mit Kleidung und mit Schatten. In der Wüste wusste Abraham, wie wichtig es ist, zur hellsten Zeit des Tages sich in den Schatten zu setzen. Im Hain vom Mamre sitzt er unter den Bäumen im Schatten, als drei Männer vorbeikommen. Abraham erkennt, diese Männer sind wichtig. In der Begegnung mit ihnen ist Gott anwesend. Ich finde den Gedanken gut, dass mich etwas Einfaches wie Sonnenschutz daran erinnern kann, dass Gott in unserem Leben ist. In den unglaublichen Begegnungen, die wir haben, im jeden Tag und eben nicht nur in der Sonne des Lebens, sondern auch im Schatten. Amen.
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4: In vielen Teilen des Nordwestens aktuell noch Schauer und Gewitter. Trocken ist es gerade vor allem rund um Ostfriesland. Im Tagesverlauf erwartet uns viel Sonne, vergesst das Eincremen nicht. Und es wird auch richtig heiß, bis zu 32 Grad sind drin. Viel Wasser trinken ist also auch noch angesagt. Heute Abend sind Schauer möglich. Aktuell messen wir 19 Grad auf Langeoog, Inseln Stede in Schweindorf und in Oldenburg um Stede. 21 Grad messen wir in Bremen in der Fahr. Der Nordseewelle 3-Tage-Trend. Morgen sonnig, trocken und weiterhin extrem warm mit 29 Grad Tagestop-Temperatur. Sonntag gesellen sich ein paar harmlose Wolken zu der Sonne und wir erreichen höchstens 25 Grad. Montag, der Start in die neue Woche, wird ähnlich bei bis zu 27 Grad. Und das nächste Hochwasser vor Baltrum haben wir um 9.47 Uhr.
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5: Ich bin Cornelius Dreger. Schönen guten Abend. Hat Donald Trump einen Krieg geführt und nichts gewonnen? In dem Deal, den die USA und der Iran unterschrieben haben, kann sich das Regime in Teheran über reichlich Zugeständnisse freuen. Unter anderem einen 300 Milliarden Aufbaufonds und das Ende der Sanktionen. Und die Macht des Regimes wird zementiert. An anderer Stelle wird im Prinzip nur der Stand vor Kriegsbeginn wiederhergestellt. Die Straße von Hormuz wird wieder geöffnet und der Iran wiederholt sein Versprechen, keine Atombombe zu bauen. Unterdessen bringt sich die deutsche Marine für einen Einsatz in der Straße von Hormuz in Stellung. Zwei Schiffe mit etwa 140 Soldaten an Bord sind auf dem Weg in die Region. Ob sie dann dort auch wirklich zum Einsatz kommen, zum Beispiel beim Räumen von Minen, dazu sagt Kanzler Merz.
6: Ich habe immer gesagt, dass wir das uns vorstellen können, aber das erfordert eine klare Rechtsgrundlage, das erfordert ein Mandat des Deutschen Bundestages und das wird in Ruhe in Deutschland beraten werden, auch im Lichte der Entwicklung der nächsten Tage.
5: In den nächsten Tagen wollen die USA und der Iran Verhandlungen über ein umfassendes Friedensabkommen starten. Bisher wurde ein Rahmenabkommen unterzeichnet. Eine Hitzewelle rollt über Deutschland und die DLRG ruft deswegen zu Vorsicht beim Baden auf. Bei der letzten Hitzewelle zu Pfingsten hatte es gleich mehrere tödliche Badeunfälle im ganzen Land gegeben. Jana Klonikowski.
7: Ja, dabei sind laut DLRG 18 Menschen ums Leben gekommen. Zwei Kinder hätten gerade noch wiederbelebt werden können. DLRG-Präsidentin Vogt spricht von alarmierenden Zahlen, die sich nicht wiederholen dürfen. Man sehe immer wieder, dass gerade Männer sich beim Schwimmen überschätzen, so Vogt weiter. 17 der 18 Badetoten an Pfingsten waren Männer. Der Deutsche Wetterdienst erwartet übers ganze Wochenende eine Hitzewelle, teils mit Temperaturen von über 35 Grad.
5: Der in Peine entflohene Häftling ist wieder aufgetaucht. Die Polizei hat den verurteilten Mörder in Italien festgenommen. Dort war er in einen Verkehrsunfall verwickelt. Vorgestern war der 42-Jährige während eines begleiteten Freigangs auf ein Motorrad gestiegen und davongebraust. Bei der Fußball-WM haben sich Tschechien und Südafrika unentschieden getrennt. Am Ende stand es in Atlanta 1:1. Beide Teams treten durch die Punkteteilung in der Vorrundengruppe A auf der Stelle. Beide hätten nach ihren Auftaktpleiten eigentlich einen Sieg gebraucht. 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
4: Besser ankommen mit dem besten Verkehrsservice um 6:01. Im Landkreis Leer ist die Esklummer Straße zwischen der B70 und Esklum in Höhe der Brücke voll gesperrt wegen Brückenarbeiten. Eine Umleitung ist für euch ausgeschildert.
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4: Es wird geblitzt in Aurich in der Korbweidenstraße bei der Zulassungsstelle. In Cuxhaven im Karl-Waller-Weg. In Goldwaden in der Raiffeisenstraße. In Hilmersum in der Leraner Straße. In Oldenburg in der Hauptstraße. In Schortens in der Jeferschen Straße und im Westgroßefehn in der Lehrerlandstraße an der Mühle im 30er Bereich. Wenn ihr noch was gesehen habt, Staus, Blitzer oder Störungen, dann meldet's gerne an die Nordseewelle Hotline 04931 97 3000.
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4: Und die nächste Fähre von Langeoog nach Bensersiel fährt um 6:45. Gute Überfahrt.
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4: Wir starten gemeinsam in diesen Freitag. Ganz entspannt, gut gelaunt und mit der meisten Musik und allen aktuellen Hits. Katy Perry mit California Girls habe ich für euch in der Nordseewelle Playlist. Und das sind jetzt Jonas und Lavinia für euch mit Canyons.

6 und 9, Katy Perry mit California Girls hier in der Nordseewelle Morning Show. Ich bin Lisa, starte mit euch in den Freitag. Guten Morgen zusammen. Ja, und freitags kommt ja immer neue Musik raus. Heute unter anderem das Debütalbum von Miles

0: Stargazing. Dieser Song hat Miles Smith erfolgreich gemacht. Heute erscheint My Mess, My Heart, My Life. 15 Songs hat das Album. Seine Hits sind natürlich auch drauf. Und viel Persönlichkeit steckt drin, hat er uns im Interview verraten.
1: It's a really exciting and sort of scary.
2: Es ist sehr aufregend und auch etwas beängstigend. Ich teile sehr viel von mir und von dem, was ich im Leben durchgemacht habe. Es ist so ehrlich und authentisch, wie ich nur sein konnte. Es ist definitiv eine neue Erfahrung.
0: Und eine immer wieder schöne Erfahrung ist es, wenn Miles sich im Radio hört. Und da gibt's eine echt witzige Story mit dem Taxifahrer.
1: I still think hearing your song on radio is the best experience in the world.
2: Seinen Song im Radio zu hören ist für mich die beste Erfahrung der Welt, ob in Großbritannien oder hier in Deutschland. Das ist ein fantastisches Gefühl. Ich saß mal in New York im Taxi, als mein Song lief, und der Fahrer meinte, ich kann das Lied nicht mehr hören. Das läuft 100 Mal am Tag. Er wusste nicht, dass ich der Sänger bin, und ich meinte nur, stimmt, da hast du recht.
0: Unfassbar, wirklich. Heute erscheint Miles Smiths Debütalbum My Mess, My Heart, My Life. Und im Oktober steht er dann auch bei uns auf der Bühne in Berlin und in Düsseldorf. Hier geht's jetzt weiter mit Ray Dalton, Blood Running.

Jason Derulo mit One to One, me um 6.17 Uhr in der Nordseewelle Morning Show. Guten Morgen am Hitzewellenfreitag, nenne ich ihn jetzt einfach mal. Heute bekommen wir bis zu 32 Grad. Denkt an Sonnencreme und auf jeden Fall viel Wasser. Müssen wir echt heute dran denken, ordentlich viel zu trinken. Geblitzt wird heute in Marx bei der Kirche Richtung Friedeburg im 50er-Bereich. Vielen Dank an Daniel fürs Bescheid sagen. Und wenn ihr noch was gesehen habt, dann meldet es auch gern an die Nordseewelle-Hotline 04931 97 3000. Das sind Josh Ross und Aiken für euch mit Drunk Right Now.

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9: In Teilen des Nordwestens gerade noch Schauer und Gewitter. Trocken ist es vor allem rund um Ostfriesland und Oldenburg. Im Tagesverlauf erwartet uns viel Sonne. Wir dürfen das Eincremen nicht vergessen. Und es wird auch richtig heiß. Bis zu 32 Grad sind drin. Also viel Wasser trinken. Heute Abend sind noch

0: Schauer möglich und aktuell messen wir 19 Grad in Sillenstede und in Schweindorf, 19 auch in Oldenburg-Umstede und auf Langeoog und 21 Grad in Bremen in der Fahr. Der Nordseewelle 3-Tage-Trend. Morgen sonnig, trocken und weiterhin extrem warm mit 29 Grad Tagestop-Temperatur. Sonntag gesellen sich ein paar harmlose Wolken zu der Sonne und wir erreichen höchstens 25 Grad. Montag, der Start in die neue Woche, wird dann ähnlich bei bis zu 27 Grad. Und das nächste Hochwasser vor Bensersiel haben wir um 9.52 Uhr.
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2: Ich bin Sönke Röhling. Schönen guten Morgen. Es bleibt bei 9 Jahren Haft für einen heute 42-Jährigen wegen einer Raubserie Anfang des vergangenen Jahres in Aurich. Der Bundesgerichtshof hat die beantragte Revision als unbegründet verworfen. Im Februar vor einem Jahr hatte der Mann unter anderem eine Tankstelle überfallen und dabei die Angestellten mit einem Messer bedroht. Bei einem versuchten Überfall auf einen Supermarkt wurde er von Angestellten festgehalten, bis die Polizei eintraf. Der Deal zur Beendigung des Iran-Kriegs steht. US-Präsident Trump und Irans Präsident Pezeshkian haben das Abkommen digital unterschrieben. Es sieht ein Kriegsende an allen Fronten vor. Auch die Straße von Hormuz wird wieder geöffnet. Beim Atomprogramm bekräftigt der Iran in der Absichtserklärung nur sein Versprechen, keine Atomwaffen anzustreben. Die USA sichern zu, dass der Iran sein Öl ab sofort uneingeschränkt verkaufen darf. Bundeskanzler Merz begrüßt den Fortschritt und rief Israel zur Mäßigung auf. Man habe Verständnis für das Sicherheitsinteresse Israels, das Land dürfe aber kein Konflikttreiber werden. Nach dem G7 ist vor dem EU-Gipfel. Bei dem Treffen der Staats- und Regierungschefs in Brüssel liegt der Fokus ab heute auf der Ukraine und möglichen Friedensverhandlungen mit Russland. Zuletzt hatte sich ja auch US-Präsident Trump bereit erklärt, den Druck auf Russland wieder zu erhöhen. England ist ein erfolgreicher Start in die Fußball-WM gelungen. Das Team gewann mit 4:2 gegen Kroatien. Portugal kam dagegen nicht über ein 1:1 gegen die Demokratische Republik Kongo hinaus. Außerdem setzte sich Ghana mit 1:0 gegen Panama durch. 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
0: Besser ankommen mit dem besten Verkehrsservice um 6.32 Uhr jetzt genau. Zwischen Gandakesee und am Welsetal ist die Westtangente wegen Bauarbeiten gesperrt. Eine Umleitung ist für euch ausgeschildert.
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0: Es wird geblitzt in Aurich in der Korbweidenstraße bei der Zulassungsstelle. Im Blomberg Richtung Langenfeld bei der Firma Jeschke. In Cuxhaven im Karl-Waller Weg. In Goldswaden in der Raiffeisenstraße. In Hilmersum in der Leraner Straße. In Marx bei der Kirche Richtung Friedeburg im 50er Bereich. In Oldenburg in der Hauptstraße. In Schottens in der Jeferschen Straße. Und in Westgroßefehne in der Lehrerlandstraße an der Mühle. Wenn ihr noch was gesehen habt, dann meldet es gern an die Nordseewelle Hotline 04931 97 3000. Ihr könnt gerne anrufen oder eine WhatsApp-Nachricht zu mir ins Studio schicken.
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0: Die nächste Fähre von Norderney nach Norddeich fährt um 7:30. Kommt gut über, ihr Lieben.
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0: Ich wünsche euch einen wunderschönen guten Morgen und richtig cool. Es gibt jetzt eine Sportbox im Sportpark Kreinbrück. Da können wir uns mit Hilfe einer App kostenlos Sportgeräte ausleihen, um fit zu bleiben. Das finde ich super cool. Wie das genau funktioniert, das hört ihr nach 2 Songs in unserer guten Nachricht des Tages. Ich habe für euch jetzt erstmal Taylor Swift mit Opalite. Happy Friday. 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

Bewegung ist das A und O für ein gesundes Leben. Und für den extra Motivationsboost stellt uns die Stadt Oldenburg im Sportpark Kreinbrück jetzt eine Sportbox mit kostenlosem Trainingsequipment zur Verfügung. Hier ist die Nordseewelle Morning Show mit Lisa und mit der guten Nachricht des Tages. Wir können uns da Fitnessbänder leihen, Yogamatten, Medizinbälle, Springseile und vieles mehr. Das ist echt für jeden Menschen und für jede Sportart was dabei. Für unsere Sicherheit gibt es in der Sportbox auch ein Erste-Hilfe-Set, finde ich total wichtig. Und das Ganze, die Sportbox, das funktioniert total easy. Ihr müsst euch in der App Sportbox App and Move registrieren, die Sportbox Sportpark Rheinbrück auswählen und eure Trainingszeit buchen. Komplett kostenlos. Eine von 4 Sportboxen steht jetzt im Sportpark Rheinbrück. Die anderen findet ihr in Bloerfelde, Eversten und im Heiligen Geistpark in Oldenburg. Und so macht Fit bleiben doch richtig Spaß.

Donna Lewis, I love you always forever um 6.48 Uhr in der Nordseewelle Morning Show. Ich wünsche euch einen wunderschönen guten Morgen. Bitte denkt heute an Sonnencreme und viel trinken, denn es wird richtig heiß, über 30 Grad im ganzen Nordwesten. Ja, wir haben zwar echt lange auf den Sommer gewartet, aber dass er jetzt so extrem durchstartet, kommt doch ganz schön plötzlich, oder was meint ihr? Ja, auf jeden Fall hoffe ich, dass ihr da gut durchkommt und ich habe noch eine Meldung für euch von Nordseewelle-Hörer Steffen. Der sagt, auf der A28 Richtung Oldenburg in Höhe Kilometer 36 liegt ein Auto im Schlot, das ist von der Fahrbahn abgekommen. Da ist die Polizei aber auch vor Ort, bitte passt ihr aber gut auf. Wenn ihr noch was gesehen habt, meldet es gerne an die Nordseewelle-Hotline 04931 97 3000. Und hier geht's jetzt weiter mit Robin Schulz und Fastboy, Million Good Reasons.

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10: Rund um Bremen und Hamburg gerade noch Schauer und Gewitter. Ansonsten oft trocken bei uns im Nordwesten. Und es wird heute auch schön sonnig und richtig heiß. Bis zu 32 Grad sind drin. Aktuell messen wir 19 Grad in Wadewaden und auf Spiekeroog. 20 Grad sind es in Schwerinsdorf, in Edewecht und in Hamburg-Ottensen. Der Nordseewelle 3-Tage-Trend. Morgen sonnig, trocken und weiterhin extrem warm mit 29 Grad Tagestop-Temperatur. Sonntag gesellen sich ein paar harmlose Wolken zu der Sonne und wir erreichen höchstens 25 Grad. Und Montag, der Start in die neue Woche, wird ähnlich bei bis zu 27 Grad. Und das nächste Hochwasser vor Borkum haben wir um 8:08.
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11: Ich bin Cornelius Dreger. Schönen guten Abend. Hat Donald Trump einen Krieg geführt und nichts gewonnen? In dem Deal, den die USA und der Iran unterschrieben haben, kann sich das Regime in Teheran über reichlich Zugeständnisse freuen. Unter anderem einen 300 Milliarden Aufbaufonds und das Ende der Sanktionen. Und die Macht des Regimes wird zementiert. An anderer Stelle wird im Prinzip nur der Stand vor Kriegsbeginn wiederhergestellt. Die Straße von Hormuz wird wieder geöffnet und der Iran wiederholt sein Versprechen, keine Atombombe zu bauen. Unterdessen bringt sich die deutsche Marine für einen Einsatz in der Straße von Hormuz in Stellung. Zwei Schiffe mit etwa 140 Soldaten an Bord sind auf dem Weg in die Region. Ob sie dann dort auch wirklich zum Einsatz kommen, zum Beispiel beim Räumen von Minen, dazu sagt Kanzler Merz.
12: Ich habe immer gesagt, dass wir das uns vorstellen können, aber das erfordert eine klare Rechtsgrundlage, das erfordert ein Mandat des Deutschen Bundestages und das wird in Ruhe in Deutschland beraten werden, auch im Lichte der Entwicklung der nächsten Tage.
11: In den nächsten Tagen wollen die USA und der Iran Verhandlungen über ein umfassendes Friedensabkommen starten. Bisher wurde ein Rahmenabkommen unterzeichnet. Eine Hitzewelle rollt über Deutschland und die DLRG ruft deswegen zu Vorsicht beim Baden auf. Bei der letzten Hitzewelle zu Pfingsten hatte es gleich mehrere tödliche Badeunfälle im ganzen Land gegeben. Jana Klonikowski.
13: Ja, dabei sind laut DLRG 18 Menschen ums Leben gekommen. Zwei Kinder hätten gerade noch wiederbelebt werden können. DLRG-Präsidentin Vogt spricht von alarmierenden Zahlen, die sich nicht wiederholen dürfen. Man sehe immer wieder, dass gerade Männer sich beim Schwimmen überschätzen, so Vogt weiter. 17 der 18 Badetoten an Pfingsten waren Männer. Der Deutsche Wetterdienst erwartet übers ganze Wochenende eine Hitzewelle, teils mit Temperaturen von über 35 Grad.
11: Der in Peine entflohene Häftling ist wieder aufgetaucht. Die Polizei hat den verurteilten Mörder in Italien festgenommen. Dort war er in einen Verkehrsunfall verwickelt. Vorgestern war der 42-Jährige während eines begleiteten Freigangs auf ein Motorrad gestiegen und davongebraust. Bei der Fußball-WM haben sich Tschechien und Südafrika unentschieden getrennt. Am Ende stand es in Atlanta 1:1. Beide Teams treten durch die Punkteteilung in der Vorrundengruppe A auf der Stelle. Beide hätten nach ihren Auftaktpleiten eigentlich einen Sieg gebraucht. 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
10: Besser ankommen mit dem besten Verkehrsservice um 7:03. Vorsicht bitte auf der A28, leer Richtung Oldenburg. Hinter Appen-Remitz gab es einen Unfall, da liegt ein PKW im Graben. Die Polizei ist vor Ort und es wird kurzfristig der rechte Hauptfahrstreifen gesperrt, wahrscheinlich gleich. Deshalb fahrt ihr bitte schön vorsichtig. Und im Landkreis Ammerland ist die Straße zwischen dem Abzweig nach Spole und dem Abzweig nach Hüllstede in beide Fahrtrichtungen ab jetzt bis auf Weiteres gesperrt wegen Baumfällarbeiten.
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10: Es wird geblitzt in Aurich in der Korbweidenstraße bei der Zulassungsstelle. Im Blomberg Richtung Langenfeld bei der Firma Jöschke. In Cuxhaven im Karl-Waller-Weg. In Hilmersum in der Leraner Straße. In Marx bei der Kirche Richtung Friedeburg im 50er-Bereich. In Oldenburg in der Hauptstraße und in Schortens in der Jeferschen Straße. Staus mit Zerstörungen könnt ihr gerne melden, telefonisch oder per WhatsApp an die Nordseewelle Hotline 04931 97 3000.
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10: Die nächste Fähre von Emden nach Borkum fährt um 8 Uhr. Gute Fahrt.
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10: Guten Morgen, wir starten gemeinsam in diesen Freitag. Für euch in der Nordseewelle Playlist habe ich 30 Seconds to Mars mit Seasons und das ist Nico Santos für euch mit All Time High. 4:07 haben wir es jetzt. Guten Morgen, ihr Lieben.

30 Seconds to Mars mit Seasons um 10 nach 7 hier in der Nordsee Welle Morning Show. Guten Morgen, ich bin Lisa und ich spiele für euch jetzt als nächstes eine ikonische Kombi. Madonna und Sabrina Carpenter. Nachdem sie Mitte April schon gemeinsam auf dem Coachella Festival in Kalifornien aufgetreten sind, haben sie jetzt Bring Your Love rausgebracht. Der Song ist der Vorbote zu Madonnas neuem Album Confession 2. Das kommt übrigens in 2 Wochen raus. Und Sabrina zeigt sich auf Instagram auch super dankbar, dass sie Teil davon sein darf. Die 40 Jahre Altersunterschied zwischen Madonna und Sabrina Carpenter, die werdet ihr bei dem Song auf jeden Fall nicht raushören. Also die viben komplett miteinander. Und die bringen auch beide Persönlichkeiten super gut raus bei diesem Song. Finde ich total cool und werdet ihr jetzt selbst hören. Hier sind nämlich Madonna und Sabrina Carpenter für euch mit Bring Your Love.

Chainsmokers und Coldplay mit Something Just Like This um 7.18 Uhr in der Nordseewelle Morning Show. Ich wünsche euch einen wunderschönen guten Morgen am Hitzewellenfreitag. Heute bis zu 32 Grad. Denkt an Sonnencreme und an viel Wasser trinken. Ist heute ganz, ganz besonders wichtig. Und eine Meldung von Landkreis Ammerland habe ich für euch. Die Straße zwischen dem Abzweig nach Spole und nach Hüllstede ist in beide Fahrtrichtungen bis auf weiteres gesperrt wegen Baumfällarbeiten. Also müsst ihr das bitte umfahren. Und wenn ihr noch eine Verkehrsmeldung oder einen Blitzer gesehen habt, dann könnt ihr da gerne Bescheid sagen. Ruft an 04931 97 3000. Das ist unsere Nordseewelle Hotline und das ist Isaac mit Always on the Run.

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14: Rund um Bremen und Hamburg kann noch ein bisschen Regen fallen. Ansonsten trocken bei uns im Nordwesten und heute wird es auch richtig schön. Viel Sonne und bis zu 32 Grad. Ja, ein Hitzewellentag quasi. Aktuell messen wir 19 Grad auf Wangerooge, 21 Grad in Utarp, in Schortens, in Oldenburg-Bürgerfelde und in Limwerda. Der Nordseewelle 3-Tage-Trend. Morgen sonnig, trocken und weiterhin extrem warm mit 29 Grad Tagestop-Temperatur. Sonntag gesellen sich ein paar harmlose Wolken zu der Sonne und wir erreichen höchstens 25 Grad. Montag, der Start in die neue Woche, wird ähnlich bei bis zu 27 Grad. Und das nächste Hochwasser vor Dornumersiel haben wir um 9.49 Uhr.
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1: Ich bin Eileen Schallhorn. Schönen guten Morgen. Bei einer Razzia in Bremen, Delmenhorst und Ganderkesee haben Ermittler Automatenbetrüger festgenommen. Die Handschellen klickten bei 5 Männern. Sie sitzen bereits in Untersuchungshaft. 3 weitere Beschuldigte sind auf freiem Fuß. Sie sollen mit gefälschten Daten an Geldautomaten und in Supermärkten an Bargeld gekommen sein. Der Schaden geht nach ersten Schätzungen in die Millionen. In Ostrauderfehn sind am Abend 2 Motorräder und ein Trecker zusammengeprallt. Kurz nach 6 waren Polizei, Rettungsdienst und auch ein Rettungshubschrauber zur Unfallstelle im Leder-Jümme-Weg gerufen worden. Wie schwer die beiden Biker verletzt wurden, ist aktuell noch nicht bekannt. Auch wie es zu dem Unfall kommen konnte, muss noch geklärt werden. Ein bundesweiter Warnstreik bei Möbelhaus IKEA trifft auch Häuser in Niedersachsen und Bremen. Zu einer zentralen Kundgebung an der Filiale in Oldenburg sind ab 10 Uhr Beschäftigte aus Brinkum, Bremerhaven und Osnabrück aufgerufen. Die Gewerkschaft Verdi verlangt für die Mitarbeiter im Handel ein Lohnplus von 7% bei einer Laufzeit des Tarifvertrags von einem Jahr. Autofahrer müssen sich an der A29 auf 2 harte Wochenenden einstellen. Zwischen Varel-Bockhorn und Zetel wird die Autobahn ab heute Abend 18 Uhr bis Montagmorgen in beide Richtungen voll gesperrt. Gleiches Spiel dann nochmal Ende nächster Woche. Grund sind Sanierungsarbeiten an der Brücke über das Ellenser-Dammer Tief. Umleitungen führen über Bockhorn und Zetel. Die Brücke soll bis Ende 2027 komplett erneuert werden. 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
3: Besser ankommen mit dem besten Verkehrsservice. Um 7.32 Uhr haben wir es jetzt genau. Ihr müsst vorsichtig fahren auf der A28 Fahrtrichtung Oldenburg. Da steht ein kaputtes Auto auf dem Fahrstreifen. Im Landkreis Ammerland ist die Straße zwischen dem Abzweig nach Spole und dem Abzweig nach Hüllstede in beide Fahrtrichtungen bis auf Weiteres gesperrt wegen Baumfällarbeiten.
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3: Es wird geblitzt in Aurich in der Korbweidenstraße bei der Zulassungsstelle. Im Blomberg Richtung Langenfeld bei der Firma Jeschke. In Cuxhaven im Karl-Waller-Weg. In Goldswaden in der Raiffeisenstraße. In Hilmersum in der Leraner-Straße. In Marx bei der Kirche Richtung Friedeburg im 50er-Bereich. In Oldenburg in der Hauptstraße. In Schottens in der Jeferschenstraße. Und in Westgroßefehn in der Lehrerlandstraße an der Mühle. Wenn ihr noch was gesehen habt, Stausblitzer oder Störungen, dann meldet's gerne an die Nordseewelle-Hotline. 04931 97 3000. Ihr könnt gerne anrufen oder eine WhatsApp-Nachricht zu mir ins Studio schicken.
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3: Die nächste Fähre von Norddeich nach Jüst fährt um 11 Uhr mit dem Töverland-Express. Kommt gut über, ihr Lieben.
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3: Guten Morgen zusammen. Ja, die deutsche Nationalmannschaft ist im Trainingslager in Winston-Salem und da bekommen die zwischendurch auch Besuch von Fans aus Deutschland. Ja, und wer da alles so kommt, das hören wir gleich mal von unserem WM-Reporter Thomas nach Crazy to Love You. Und das sind jetzt Kaigo und die Imagine Dragons für euch mit Stars Will Align.

0: Fußball-Weltmeisterschaft in den USA, Kanada und Mexiko läuft und die deutsche Nationalmannschaft hat ihr Trainingslager in Winston-Salem. Ihr hört die Nordsee Welle Morning Show mit Lisa und unser WM-Reporter ist vor Ort. Es schauen auch deutsche Fans vorbei, Thomas.
1: Eine Handvoll deutsche Fans sehe ich schon ab und zu hier an der Uni, an der das Team trainiert. Zweimal habe ich den Jochen getroffen aus der Nähe von Stuttgart, direkt am Eingangstor zum Training. Ein paar Spieler kommen ja mit dem Rad an.
2: Die sind alle total nett und hier jetzt gerade mit Kimmich hat mich sogar wiedererkannt von gestern.
1: Marc und Marco aus Berlin, beide im Deutschland-Trikot, hatten Glück. Sie haben nach dem Training ein Selfie gemacht mit Antonio Rüdiger. Joshua Kimmich ist extra für sie vom Rad gestiegen und Tom Kaulitz haben sie auch gesprochen. Der war 2 Tage hier im WM-Quartier für Magenta TV.
0: Ganz schön viel los beim Trainingslager der deutschen Nationalmannschaft in Winston-Salem. Morgen Abend um 22 Uhr ist der nächste Einsatz. Dann spielt Deutschland gegen die Elfenbeinküste. Hier geht's jetzt weiter mit Max Giesinger und Johannes Oerding. Wimpernschlag. Guten Morgen zusammen.

Janet Jackson, Together Again um 7.46 Uhr in der Nordseewelle Morning Show. Ich wünsche euch einen wunderschönen guten Morgen und einen Happy Friday. Denkt heute an die Sonnencreme und trinkt genug, denn es wird richtig heiß. Bis zu 32 Grad sind im Nordwesten drin. Das ist echt heftig. Und geblitzt wird heute Morgen in Edewecht in der Osterschöpser Straße im 50er Bereich. Dankeschön an André fürs Bescheid sagen. Fahrt schon vorsichtig. Und wenn ihr noch was gesehen habt, dann könnt ihr es sehr gerne an die Nordseewelle Hotline melden. 04931 97 3000. Und das ist jetzt Dasher für euch mit Austin Boots Stop Working. 7.47 Uhr haben wir es. Guten Morgen.

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21: Es ist größtenteils trocken jetzt bei uns im Nordwesten, nur rund um Hamburg noch ein paar Schauer. Heute wird es richtig schön, wer uns erwartet heute viel Sonne, vergesst auf jeden Fall das Eincremen nicht. Und es wird auch richtig heiß, bis zu 32 Grad sind drin. Aktuell noch 20 Grad auf Borkum, 21 Grad in Marienhafel, in Gödens und in Hude und 22 Grad in Bremen-Neustadt. Der Nordseewelle 3-Tage-Trend. Morgen sonnig, trocken und weiterhin extrem warm mit 29 Grad Tagestoptemperatur. Sonntag gesellen sich ein paar harmlose Wolken zu der Sonne und wir erreichen höchstens 25 Grad. Und Montag, der Start in die neue Woche, wird ähnlich bei bis zu 27 Grad. Das nächste Hochwasser vor Emden haben wir um 10:30.
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22: Ich bin Christiane Hampe. Schönen guten Morgen. Was braucht es, damit Deutschland besser auf den Ernstfall vorbereitet ist? Der Zivil- und Katastrophenschutz steht heute im Fokus der Innenministerkonferenz in Hamburg. Mehr von Daniel Bornberg.
23: Allein der Bund will in den nächsten Jahren 10 Milliarden Euro bereitstellen, um die Bevölkerung besser zu schützen. Aber auch die Länder müssen mehr tun, um gewappnet zu sein. Beispiel Berlin. Da hatte ein Brandanschlag auf eine Kabelbrücke Anfang des Jahres ja für den längsten Blackout der Nachkriegszeit gesorgt. Zehntausende Haushalte und Firmen waren tagelang ohne Strom und viele somit auch ohne Heizung, Internet und Handyempfang.
22: Die Ukraine macht militärischen Druck, die EU wirtschaftlichen. Das Ziel ist das gleiche. Russland soll dazu gebracht werden, den brutalen Angriffskrieg zu beenden. Jetzt verlängern die EU-Staaten ihre Sanktionen gegen das Kreml-Regime und das erstmals um ein ganzes Jahr. Online-Verträge auch einfach per Mausklick widerrufen können, das muss ab heute immer möglich sein. Der Widerrufsbutton ist ab sofort Pflicht. Dirk Justus mit den Einzelheiten.
5: Entweder wirklich als Button oder auch als klar erkennbarer Link. Internetshops oder auch Telefonanbieter müssen jetzt Möglichkeiten anbieten, einen online geschlossenen Vertrag eben auch einfach online widerrufen zu können. Das schreibt ein neues Gesetz vor. Wichtig dabei, es geht um einen Widerruf, nicht um eine Kündigung. Das Widerrufsrecht sieht vor, dass man innerhalb einer bestimmten Zeit, meist sind es 14 Tage, wieder von einem Vertrag zurücktreten kann.
22: Sie sprechen vom größten außenpolitischen Fehler seit Jahrzehnten. Auch viele Republikaner in den USA sind sauer auf Präsident Trump wegen des Iran-Deals. Denn der zementiert die Macht des Regimes in Teheran. Noch stehen nur Eckpunkte fest. Wann weiter verhandelt wird, ist offen. In Ostrauderfehn sind gestern Abend zwei Motorräder und ein Trecker zusammengeprallt. Kurz nach sechs waren Polizei, Rettungsdienst und auch ein Rettungshubschrauber zur Unfallstelle im Leder-Jümme-Weg gerufen worden. Wie es zu dem Unfall genau kommen konnte, das muss noch geklärt werden. Mexiko hat sein zweites Gruppenspiel bei der Fußball-WM mit 1:0 gegen Südkorea gewonnen, steht damit in der K.O.-Runde. Zuvor hatte Kanada gegen Katar 6:0 gewonnen und hat damit auch beste Chancen. Auch die Schweiz hat ihr zweites Gruppenspiel mit 4:1 gegen Bosnien-Herzegowina gewonnen. Tschechien und die Südafrika trennten sich 1:1. 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
21: Besser ankommen mit dem besten Verkehrsservice um 8:02. Ganz besondere Vorsicht bitte auf der A293 Oldenburg West, Oldenburg Nord. Zwischen Bürgerfelde und Nadorst in beiden Richtungen Aquaplaning. Gefahr, bitte fahrt ihr ganz, ganz besonders vorsichtig. Im Landkreis Ammerland ist die Straße zwischen dem Abzweig nach Spole und dem Abzweig nach Höhlstede in beide Fahrtrichtungen bis auf Weiteres gesperrt wegen Baumfällarbeiten.
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21: Es wird geblitzt in Aurich in der Korbweidenstraße bei der Zulassungsstelle. In Blomberg Richtung Langenfeld bei der Firma Jeschke. In Cuxhaven im Karl-Waller-Weg. In Edewecht in der Osterschöpser Straße im 50er-Bereich. In Dänikhorst in der Hauptstraße ebenfalls 50. In Goldswaden in der Raiffeisenstraße. In Hilmersum in der Leraner Straße. In Marx bei der Kirche Richtung Friedeburg 50. In Oldenburg in der Hauptstraße. In Schortens in der Jeferschen Straße. Und in Westgroßefehn in der Leerer Landstraße. Habt ihr noch was gesehen? Dann meldet das sehr gern an die Nordseewelle Hotline 04931 97 3000. Ruft durch oder schickt eine WhatsApp-Nachricht zu mir ins Studio. Und die nächste Fähre von Baltrum nach Nesmasil fährt 11:45. Gute Überfahrt.
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21: Ich wünsche euch einen wunderschönen guten Morgen und ich habe gleich was richtig Cooles für euch. Das gibt's sonst so echt selten, würde ich mal sagen. Auf einem Marineflugplatz Radfahren oder Laufen, boah, das ist was ganz Besonderes. Und das geht wieder in Nordholz-Spiekeroog am letzten Juni-Wochenende. Also quasi nicht jetzt dieses Wochenende, sondern das danach. Da findet nämlich wieder das Bike Navy statt und ihr könnt mit dabei sein. Wir schenken euch nämlich Startplätze für zwei verschiedene Läufe. Das Ganze hört ihr nach zwei Songs und dann habt ihr auch die Chance, das zu gewinnen. Nach Ray Garvey mit Is It Love und Tom Gregory mit Small Steps.

0: einem Marineflugplatz Radfahren oder Laufen? Boah, ich würde mal sagen, es gibt Deutschland. Ah, nee, ich laufe sogar europaweit. So ein Event nicht nochmal. Hier ist die Nordseewelle Morning Show mit Lisa. 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
1: Shannis, I love your smile. Um 8.18 Uhr in der Nordsee Welle Morning Show. Was für ein schönes Kompliment. Ich liebe dein Lächeln. Total toller Song hier in der Nordsee Welle Morning Show. An dem Hitzewellenfreitag, heute wird's richtig heiß. Bis zu 32 Grad sind drin. Packt euch viel Wasser heute ein. Viel trinken ist super, super wichtig. Und bitte fahrt vorsichtig auf der A293 Oldenburg West, Oldenburg Nord. Zwischen Bürgerfelde und Nardorst in beiden Richtungen herrscht Aquaplaning-Gefahr wegen Regen. Also bitte fahrt ihr ganz, ganz besonders vorsichtig. Und wenn ihr noch was gesehen habt, dann meldet das sehr gern auch an die Nordsee Welle Hotline 04931 97 3000. Ich habe jetzt mal Smith für euch mit Nice to Meet You. Guten Morgen zusammen.

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16: Stellenweise noch ein bisschen Regen rund um Oldenburg und Hamburg. Ansonsten wird es heute ein richtig schöner Tag mit viel Sonne und sehr hohen Temperaturen. Bis zu 32 Grad sind drin. Heute ist echt Eincremen und Wasser trinken angesagt. Heute Abend sind dann auch wieder so ein paar Schauer möglich. Aktuell messen wir 21 Grad in Hamburg-Stellingen und auf Jüst, 22 Grad in Ochtersum, in Moorweg und in Oldenburg-Rheinbrück. Der Nordseewelle 3-Tage-Trend. Morgen wird es sonnig, es bleibt trocken und es ist weiterhin extrem warm mit 29 Grad Tagestop-Temperatur. Sonntag gesellen sich ein paar harmlose Wolken zu der Sonne und wir erreichen höchstens 25 Grad. Montag, der Start in die neue Woche, wird ähnlich bei bis zu 27 Grad. Und das nächste Hochwasser vor Halesiel haben wir heute Vormittag um 5:05.
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17: Ich bin Eileen Schallhorn. Schönen guten Morgen. Kinder und Jugendliche, die sich gegenseitig bis zur Bewusstlosigkeit würgen und das auf Social Media auch noch feiern. Nach ersten Fällen im Nordwesten warnt die Polizei Wilhelmshaven-Friesland vor diesem Choking Game. Die Beamten appellieren an Eltern, ihre Kinder vor den Gefahren so einer Mutprobe aufzuklären. Bei einer Razzia in Bremen, Delmenhorst und Ganderkesee haben Ermittler Automatenbetrüger festgenommen. Die Handschellen klickten bei 5 Männern, sie sitzen bereits in Untersuchungshaft. 3 weitere Beschuldigte sind auf freiem Fuß. Sie sollen mit gefälschten Daten an Geldautomaten und in Supermärkten an Bargeld gekommen sein. Der Schaden geht nach ersten Schätzungen in die Millionen. In Ostrauderfehn sind am Abend 2 Motorräder und ein Trecker zusammengeprallt. Kurz nach 6 waren Polizei, Rettungsdienst und auch ein Rettungshubschrauber zur Unfallstelle im Leder-Jümme-Weg gerufen worden. Wie schwer die beiden Biker verletzt wurden, ist aktuell noch nicht bekannt. Auch wie es zu dem Unfall kommen konnte, muss noch geklärt werden. Ein bundesweiter Warnstreik beim Möbelhaus IKEA trifft auch Häuser in Niedersachsen und Bremen. Zu einer zentralen Kundgebung an der Filiale in Oldenburg sind ab 10 Uhr Beschäftigte aus Brinkum, Bremerhaven und Osnabrück aufgerufen. Die Gewerkschaft Verdi verlangt für die Mitarbeiter im Handel ein Lohnplus von 7% bei einer Laufzeit des Tarifvertrags von einem Jahr. 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
1: Besser ankommen mit dem besten Verkehrsservice um 8.31 Uhr jetzt sofort. A1 Bremen Richtung Osnabrück. Zwischen Groß-Ippenau und Wildeshausen Nord. 2 Kilometer Stau, 10 Minuten länger. Vorsicht bitte auf der A28 leer Richtung Oldenburg. Zwischen Appen-Remels und Westerstede West liegen Gegenstände auf der Fahrbahn. A293 Oldenburg West, Oldenburg Nord. Zwischen Bürgerfelde und Nadorst in beiden Richtungen Aquaplan in Gefahr. Und im Landkreis Ammerland ist die Straße zwischen dem Abzweig nach Spole und dem nach Hilfstede in beide Fahrtrichtungen bis auf Weiteres gesperrt wegen Baumfällarbeiten.
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1: Es wird geblitzt in Aurich in der Korbweidenstraße, in Blomberg Richtung Langenfeld bei der Firma Jeschke, in Cuxhaven im Karl-Waller Weg, in Edewecht in der Osterschäpser Straße 50, in Dänekorst in der Hauptstraße ebenfalls 50. Weitere Blitzer in Goldswaden in der Raiffeisenstraße, in Hilmersum in der Leraner Straße, in Marx bei der Kirche Richtung Friedeburg, hier gilt Tempo 50. In Oldenburg in der Hauptstraße. In Schottens wird in der Jeferschen Straße geblitzt und in Westgroßefehn in der Leerer Landstraße. Habt ihr noch was gesehen? Meldet's gern an die Nordseewelle Hotline 04931 97 3000. Stausblitzer Störungen nehmen wir telefonisch und per WhatsApp entgegen.
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1: Und die nächste Fähre von Spiekeroog nach Neuhallingersiel fährt um 12 Uhr. Gute Überfahrt.
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1: Guten Morgen zusammen. Ja, ich hab's euch gerade im Wetter schon geraten. Heute besser ordentlich mit Sonnencreme eincremen. Und das ist auch bei Kindern ganz besonders wichtig. Und passend dazu, dass der Sommer jetzt anfängt, hat die Stiftung Warentest Kindersonnencremes getestet. Und was dabei rumgekommen ist, das hört ihr nach Lady Gaga mit Paparazzi und Michael Patrick Kelly mit Traces. Guten Morgen. 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

0: Heute wird es heiß bei uns im Nordwesten. Über 30 Grad werden es und dazu natürlich ganz viel Sonne. Der UV-Index liegt im sehr hohen Bereich und wir müssen auch die Kids ordentlich vor der Sonne schützen. Hier ist die Nordseewelle Morning Show mit Lisa und die Stiftung Warentest hat sich jetzt angeschaut, welche Sonnencremes für Kinder gut sind. Kollege Thomas, denn neben Sonnenhut und Schatten spielt die Sonnencreme eine wichtige Rolle.
1: Ja, erstmal wirklich wichtig, nicht vergessen den Sonnenschutz, auch wenn da mal gequengelt wird oder Ungeduld herrscht. Es ist einfach wichtig, damit die besonders empfindliche Kinderhaut vor Sonnenbrand und Hautkrebs gut geschützt ist. Man sagt nicht umsonst, Haut vergisst nicht. Also Sonnenbrände in jungen Jahren erhöhen das Hautkrebsrisiko später.
0: Worauf sollen wir denn bei den Cremes achten?
1: Wichtig bei der Wahl der Sonnencreme für Kinder ist ein hoher Lichtschutzfaktor, mindestens 30 oder lieber gleich 50. Und regelmäßig nachcremen, zum Beispiel nach dem Schwitzen insbesondere oder nach dem Baden. Und dazu Sonnenschutz wie Hüte, Kappen, Sonnenbrille. Und selbst wenn man das alles beachtet, gilt für Kinder nicht länger in die pralle Sonne, vor allem nicht mittags und am frühen Nachmittag.
0: Auf jeden Fall. Also auch günstige Sonnencremes haben im Test gut abgeschnitten. Da müsst ihr nicht unbedingt ein Vermögen für die Sonnencreme für eure Kids ausgeben. 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

Robin Schulz mit Oh Child um 8.46 Uhr in der Nordseewelle Morning Show. Ich wünsche euch einen wunderschönen guten Morgen. Hoffe, ihr startet entspannt in diesen Freitag, denn nachher, wenn die Hitzewelle erstmal so richtig am Start ist, wird's nicht mehr ganz so entspannt. Denn bei 32 Grad, ja, dann wird's entspannt, wenn wir auf dem Balkon oder im Garten liegen können, aber nicht, wenn wir auf der Arbeit sind. Aber hey, wir schaffen das. Wir müssen auf jeden Fall richtig viel trinken heute. Und geblitzt wird in Paradies heute Morgen von Oldenburg nach Elsfleth im 70er-Bereich. Vielen Dank an Sandra, die hat mir da gerade Bescheid gesagt. Wenn ihr auch noch was gesehen habt, könnt ihr das jederzeit an die Nordseewelle-Hotline melden. 04931 97 3000. Das ist jetzt Artemis für euch. 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
4: Heute wird es sonnig und heiß. Bis zu 32 Grad sind drin. Heute Abend sind nochmal Schauer möglich. Aktuell messen wir 21 Grad in Minsen, 22 Grad auf Norderney und 23 Grad in Esens, in Bad Zwischenahn und in Euthen. Der Nordseewelle 3-Tage-Trend. Morgen sonnig, trocken und weiterhin extrem warm mit 29 Grad Tagestop-Temperatur. Sonntag gesellen sich ein paar harmlose Wolken zu der Sonne und wir erreichen höchstens 25 Grad. Und Montag, der Start in die neue Woche, wird ähnlich bei bis zu 27 Grad. Und das nächste Hochwasser vor Hooksiel haben wir um 10.36 Uhr.
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3: Ich bin Christiane Hampe. Schönen guten Morgen.
16: Die für heute geplanten weiteren Verhandlungen zwischen den USA und dem Iran sind kurzfristig abgesagt worden. Eigentlich wollten sich Unterhändler in der Schweiz treffen. Wie es nun weitergeht, ist offen. Bislang stehen ja nur die Eckpunkte des Deals. Und der macht auch viele Republikaner in den USA richtig sauer. Sie sprechen vom größten außenpolitischen Fehler seit Jahrzehnten. Denn der Deal zementiert die Macht des Regimes in Teheran. Die Ukraine macht militärischen Druck, die EU wirtschaftlichen. Das Ziel ist das gleiche. Russland soll dazu gebracht werden, den brutalen Angriffskrieg zu beenden. Jetzt verlängert die EU ihre Sanktionen gegen das Kreml-Regime. Daniel Bornberg.
20: Ja, und das erstmals um ein ganzes Jahr. Das haben die Köpfe der EU-Staaten bei ihrem Gipfel in Brüssel beschlossen. In der Vergangenheit gab es ja immer nur Verlängerungen um 6 Monate und die wegen Blockaden von Ungarn unter dem langjährigen Regierungschef Orbán auch regelmäßig erst nach einem langen Tauziehen. Die Sanktionen zielen darauf ab, die russische Kriegswirtschaft zu schwächen und macht aber Putin an den Verhandlungstisch zu zwingen.
16: Eine Hitzewelle rollt über Deutschland und die DLRG ruft deswegen zu Vorsicht beim Baden auf. Bei der letzten Hitzewelle zu Pfingsten waren 18 Menschen bei Badeunfällen gestorben. DLRG-Präsidentin Vogt spricht von alarmierenden Zahlen, die sich nicht wiederholen dürfen. Online-Verträge auch einfach per Mausklick widerrufen zu können, das muss ab heute immer möglich sein. Ein solcher Widerrufsbutton ist für Online-Shops oder auch Telefonanbieter ab sofort Pflicht. Entweder wirklich als Button oder als klar erkennbarer Link. Kinder und Jugendliche, die sich gegenseitig bis zur Bewusstlosigkeit würgen und das auf Social Media auch noch feiern. Nach ersten Fällen im Nordwesten warnt die Polizei Wilhelmshaven-Friesland vor diesem Choking Game. Die Beamten appellieren an Eltern, ihre Kinder vor den Gefahren so einer Mutprobe aufzuklären. Mexiko steht bei der Fußball-WM in der K.O.-Phase durch ein 1:0 gegen Südkorea. Auch für Kanada sieht es gut aus nach einem 6:0 gegen Katar. Die Schweiz ist nach einem 4:1 gegen Bosnien-Herzegowina so gut wie eine Runde weiter. Tschechien und Südafrika müssen nach ihrem 1:1 bangen. 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
23: Besser ankommen mit dem besten Verkehrsservice um 9:03. A1 Bremen Richtung Osnabrück. Zwischen Groß-Ippenau und Wildeshausen Nord. 6 Kilometer Stau. Ihr müsst ja eine Viertelstunde mehr einplanen. Vorsicht bitte auf der A28 Bremen Richtung Oldenburg. Zwischen Osternburg und Krainbrück liegen Spanngurte auf der Fahrbahn. A293 Oldenburg West, Oldenburg Nord. Zwischen Bürgerfelde und Nadorst in beiden Richtungen Aquaplaning Gefahr. Und im Landkreis Ammerland ist die Straße zwischen dem Abzweig nach Spole und dem Abzweig nach Hüllstede in beide Fahrtrichtungen bis auf weiteres gesperrt wegen Baumfällarbeiten.
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23: Es wird geblitzt in Aurich in der Korbweidenstraße. In Blomberg Richtung Langenfeld bei der Firma Jeschke. In Cuxhaven im Karl-Waller-Weg. In Edewecht in der Osterschepser Straße. In Dänekhorst in der Hauptstraße im 50er-Bereich. In Marx bei der Kirche Richtung Friedeburg 50. In Oldenburg in der Hauptstraße. Im Paradies von Oldenburg nach Elsfleth im 70er-Bereich. In Schortens in der Jeferschen Straße. Und Nordseewelle-Hörerin Bea hat auch noch einen Blitzer für uns. Moin!
25: Hallo, mein Name ist Bea Gondring und ich mache bei der Scavenger Hunt mit meinem Team Goldberg mit. Und ich möchte euch gerne einen Blitzer melden. Es steht ein Blitzer in Blomberg Richtung Langefeld bei der Firma Jeschke. Also aufpassen. Schönen Tag euch.
23: Ich danke dir fürs Bescheid sagen. Wenn ihr noch was gesehen habt, könnt ihr es auch jederzeit an die Nordseewelle Hotline melden. 04931 97 3000. Und die nächste Fähre von Wangerooge nach Halesiel fährt um 12 Uhr. Gute Überfahrt.
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23: Guten Morgen zusammen. Wir schauen gleich mal auf das nächste Spiel der deutschen Nationalmannschaft. Morgen Abend um 22 Uhr spielen sie gegen die Elfenbeinküste. Und da schauen wir gleich mal, wie Manuel Neuer die Chancen dazu einschätzt. Ja, und unser Kurakel Alge, die fragen wir natürlich auch noch nach ihrer Meinung nachher, was sie denn sagt, wie es wohl ausgehen wird. All das nach One Direction mit Steal My Girl und Kamrat mit Hug Yourself. Happy Friday!

0: 9.11 Uhr. Guten Morgen, ich bin Lisa, für euch am Start in der Nordsee Welle Morning Show. Heute geht's für die deutsche Fußballnationalmannschaft nach Toronto. Dort wartet morgen im zweiten WM-Gruppenspiel die Elfenbeinküste. Mit einem Sieg wäre Deutschland schon qualifiziert für das 16. Finale. Das ist natürlich das Ziel, sagt Torwart Manuel Neuer.
1: Es wird eine sehr starke Mannschaft auf uns treffen in Toronto und wir sind aber da wirklich gut vorbereitet. Wir wissen, was uns erwartet und die Elfenbeinküste weiß auch, was sie erwartet. Ich glaube, dass es nach dem zweiten Spiel schon was sehr Besonderes für uns wäre, dass wir qualifiziert sind, in die Knockout-Runde zu gehen und dann man vielleicht ein bisschen weiter nach vorne schauen kann.
0: Im Achtelfinale könnte das deutsche Team auf Frankreich treffen. Manuel Neuer will jetzt soweit noch nicht denken, aber das Ziel bleibt klar, Weltmeister werden.
1: Ich traue es der Mannschaft auf jeden Fall zu, sonst wäre ich nicht hier. Ich glaube, dass es für mich ein absolutes Geschenk ist, nochmal dabei zu sein. Für mich wäre es natürlich was ganz Besonderes, das ein zweites Mal zu schaffen. Aber wenn ich diese Chance nicht sehen würde, dass wir die Möglichkeit mit unserer Mannschaft haben, das auch zu schaffen, dann würde ich jetzt nicht hier sitzen.
0: Wir drücken weiterhin die Daumen. Morgen spielt Deutschland gegen die Elfenbeinküste. Um 22 Uhr ist Anstoß.

Backstreet Boys mit I Want It That Way hier in der Nordsee Welle Morning Show. Ich wünsche euch einen wunderschönen guten Morgen und einen Happy Friday. Bitte denkt heute an die Sonnencreme und an viel Wasser trinken, denn es wird nicht nur sonnig, sondern auch super heiß. Bis zu 32 Grad sind drin. Geblitzt wird heute Morgen in Paradies von Oldenburg nach Elsfleth im 70er-Bereich. Vielen Dank an Sandra fürs Bescheid sagen. Ihr könnt euch auch jederzeit reinmelden, wenn ihr noch was gesehen habt, an die Nordsee Welle Hotline 04931 97 3000. Das ist jetzt Shibuzi für euch mit Oba.

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16: Heute viel Sonne im Nordwesten und es wird richtig heiß. Bis zu 32 Grad sind drin. Schauer dann erst wieder heute Abend. Aktuell messen wir 22 Grad auf Baltrum, 24 Grad in Wittmund, in Oldenburg-Harentor und in Bremen-Walle und 25 Grad schon in Nordmoor. Der Nordseewelle 3-Tage-Trend. Morgen sonnig, trocken und weiterhin extrem warm mit 29 Grad Tagestop-Temperatur. Sonntag gesellen sich ein paar harmlose Wolken zu der Sonne und wir erreichen höchstens 25 Grad. Montag, der Start in die neue Woche, wird ähnlich bei bis zu 27 Grad. Und das nächste Hochwasser vor Wangerooge haben wir um 21:45.
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17: Ich bin Eileen Schallhorn. Schönen guten Tag. Ein 58-Jähriger sitzt nach dem Brand eines Reihenhauses vorgestern in Loxstedt, südlich von Bremerhaven, in U-Haft. Sein Mietshaus sollte zwangsgeräumt werden. Kurz vor dem Termin soll er das Haus in Brand gesteckt haben. Der alkoholisierte Mann wurde wenig später auf der B71 in Bremerhaven festgenommen. Bei dem Feuer wurde niemand verletzt. Kinder und Jugendliche, die sich gegenseitig bis zur Bewusstlosigkeit würgen und das auf Social Media auch noch feiern. Nach ersten Fällen im Nordwesten warnt die Polizei Wilhelmshaven-Friesland vor diesem Choking Game. Die Beamten appellieren an Eltern, ihre Kinder vor den Gefahren so einer Mutprobe aufzuklären. In Ostrauderfehn sind am Abend 2 Motorräder und ein Trecker zusammengeprallt. Kurz nach 6 waren Polizei, Rettungsdienst und auch ein Rettungshubschrauber zur Unfallstelle

0: im Leda-Jümme-Weg gerufen worden. Wie schwer die beiden Biker verletzt wurden, ist aktuell noch nicht bekannt. Auch wie es zu dem Unfall kommen konnte, muss noch geklärt werden. Autofahrer müssen sich an der A29 auf zwei harte Wochenenden einstellen. Zwischen Varel, Bockhorn und Zetel wird die Autobahn ab heute Abend 18 Uhr bis Montagmorgen in beide Richtungen voll gesperrt. Gleiches Spiel dann nochmal Ende nächster Woche. Grund sind Sanierungsarbeiten an der Brücke über das Ellenser-Dammer Tief. Umleitungen führen über Bockhorn und Zetel. Die Brücke soll bis Ende 2027 komplett erneuert werden. 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
3: Besser ankommen mit dem besten Verkehrsservice um 9.32 Uhr. Vorsicht bitte auf der A28 leer Richtung Oldenburg. Zwischen Westerstede West und Westerstede liegen Gegenstände auf der rechten Spur. B72, zwischen Backband und Aurich ist es etwas voller, 10 Minuten kommen hier oben drauf. Und im Landkreis Ammerland ist die Straße zwischen dem Abzweig nach Spolo und dem Abzweig nach Hüllstede gesperrt in beide Fahrtrichtungen, wegen Baumfällarbeiten.
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3: Es wird geblitzt in Aurich in der Korbweidenstraße, in Blomberg Richtung Langenfeld bei der Firma Jeschke, in Cuxhaven im Karl-Waller-Weg, in Edewächte in der Osterschäpzer Straße, in Dänekorst in der Hauptstraße 50, in Goldsbaden in der Raiffeisenstraße, in Hilmersum in der Leraner Straße, in Marx bei der Kirche Richtung Friedeburg im 50er Bereich, in Oldenburg in der Hauptstraße, in Paradies von Oldenburg nach Elsfleth im 70er Bereich, in Schortens in der Jeferschen Straße und im Westgroßefehn in der Leerer Landstraße. Und wenn ihr sonst noch was gesehen habt, Staus, Blitzer oder Störungen, dann könnt ihr es gerne an die Nordseewelle Hotline melden. 04931 97 3000.
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3: Die nächste Fähre von Bensersiel nach Langeoog fährt um 23:30. Kommt gut über, ihr Lieben.
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3: Und jetzt auch mit Milo und Florence Armen. Das ist Castaways. Guten Morgen.

0: The One That Got Away um 20 vor 10 in der Nordseewelle Morning Show. Ich wünsche euch einen wunderschönen guten Morgen heute an diesem Hitzewellenfreitag. Ja, die Sommerhitze ist da. Wir haben lange drauf gewartet. Jetzt knallt sie allerdings direkt so richtig rein. 32 Grad bekommen wir heute bei uns im Nordwesten. Da hat der Deutsche Wetterdienst sogar Hitzewarnungen für ausgesprochen. Das ist schon ganz schön heftig und das kann auch ganz schön anstrengend werden. Allerdings gibt es auch Länder, da ist es ja noch viel heißer. Also das muss man ja echt sagen. Italien zum Beispiel, da kann es richtig, richtig heiß werden. Und ich habe meine Kollegin Claudia aus Rom mal gefragt, wie die in Italien für Abkühlung sorgen.
1: Ja, hier in Italien schalten alle in den Backofenrhythmus, weil alles andere eh keinen Sinn macht. Wir schleppen Wassermelonen nach Hause und ziehen mittags die Fensterläden zu. Die vielen öffentlichen Brunnen hier, die werden zu Erfrischungsstationen. Dolce Vita beginnt erst weit nach Sonnenuntergang. Allerdings heißen Espresso, den gibt's immer nix mit Eiskaffee, obwohl auf Sizilien, da gibt's Granita-Eis schon zum Frühstück.
0: Klingt irgendwie alles auch total glamourös. Ich hoffe, wir überstehen diesen Hitzetag heute alle gut im Nordwesten. Hier geht's jetzt weiter mit Alle Farben. Baby Goodbye.

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Whatever It Takes von den Imagine Dragons um 9.46 Uhr in der Nordseewelle Morning Show. Guten Morgen zusammen. Passt heute gut auf euch auf, cremt euch ordentlich ein und trinkt genug. Es wird heiß, bis zu 32 Grad sind drin im Nordwesten. Und passt bitte auf der A28, leer Richtung Oldenburg. Zwischen Westerstede West und Westerstede liegen Gegenstände auf der rechten Spur. Ich bin Lisa und für heute raus. Wir hören uns morgen früh wieder in der Nordseewelle Morning Show. Und das sind jetzt Taylor Swift und Post Malone für euch mit Fortnite.

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20: Heute ist bei uns im Nordwesten so richtig der Sommer da. Wir haben Sonne den ganzen Tag bei 30 Grad. Gegen Abend kann es dann leicht gewittern. Der Nordseewelle 3-Tage-Trend. Morgen zum Start ins Wochenende bleibt es erstmal so. Sonne von morgens bis abends bei maximal 27 Grad. Am Sonntag dann vormittags Sonne und Wolken und gegen Nachmittag kommt die Sonne dann so richtig raus bei maximal 22 Grad. Und der Sommer bleibt auch erstmal bei uns, denn am Montag geht es mit Sonne weiter den ganzen Tag bei 23 Grad. Das nächste Hochwasser vor Borkum ist um 15.09 Uhr.
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21: Ich bin Christiane Hampe. Schönen guten Tag. Die Ukraine macht militärischen Druck, die EU wirtschaftlichen. Das Ziel ist das gleiche. Russland soll dazu gebracht werden, den brutalen Angriffskrieg zu beenden. Jetzt verlängert die EU ihre Sanktionen gegen das Kreml-Regime. Daniel Bornberg.
0: Ja, und das erstmals um ein ganzes Jahr. Das haben die Köpfe der EU-Staaten bei ihrem Gipfel in Brüssel beschlossen. In der Vergangenheit gab es ja immer nur Verlängerungen um 6 Monate und die wegen Blockaden von Ungarn unter dem langjährigen Regierungschef Orbán auch regelmäßig erst nach einem langen Tauziehen. Die Sanktionen zielen darauf ab, die russische Kriegswirtschaft zu schwächen und macht aber Putin an den Verhandlungstisch zu zwingen.
21: Der bei einem Freigang in Peine geflohene Frauenmörder ist nicht mehr auf freiem Fuß. Der wegen Mordes zu lebenslanger Haft verurteilte Mann wurde in Italien in einen Verkehrsunfall verwickelt, verletzt und festgenommen. Er war seit Mittwoch gesucht worden. Die für heute geplanten weiteren Verhandlungen zwischen den USA und dem Iran sind kurzfristig abgesagt worden. Eigentlich wollten sich Unterhändler in der Schweiz treffen. Wie und wann es jetzt weitergeht, ist noch offen. Bislang stehen ja nur die Eckpunkte des Iran-Deals. Weitere Warnstreiks im Einzelhandel in Deutschland. Dazu hat Verdi heute aufgerufen, um Druck in den Tarifverhandlungen zu machen. Schwerpunkt ist heute IKEA. Mehr als die Hälfte der Einrichtungshäuser des schwedischen Konzerns soll bestreikt werden. Im Handel werden täglich Milliardenumsätze gemacht, aber bei den Beschäftigten kommt so gut wie nichts davon an, sagt die Gewerkschaft. Verdi fordert für die mehr als 3 Millionen Beschäftigten im Einzelhandel deutlich mehr Geld. Gesundheitssystem, Rente, Pflege oder Steuern. Deutschland steht vor großen Reformen. Doch die Bereitschaft dafür, persönliche Einschränkungen hinzunehmen, ist in der Bevölkerung gering. 3 von 4 Befragten sagten im ZDF-Politbarometer, ich bin dazu nicht bereit. Bei der Fußball-WM können die USA heute Mexiko in die K.O.-Runde folgen. Es steht das Duell mit Australien an. Gewinnen die Australier, sind sie vorzeitig weiter. Außerdem trifft Schottland auf Marokko, Brasilien spielt gegen Haiti und die Türkei gegen Paraguay. 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
20: Besser ankommen mit dem besten Verkehrsservice auf der B72 auf der Lehrer Landstraße zwischen Backband und dem Fischteichweg. Da ist momentan dichter Verkehr, da steht ihr ungefähr 5 Minuten länger. Und dann im Kreis Ammerland, da ist momentan die Straße zwischen dem Abzweig nach Spole und dem Abzweig nach Höhlstede in beiden Fahrtrichtungen gesperrt, da laufen Baumfällearbeiten.
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20: Es wird geblitzt in Aurich in der Korb-Weidenstraße bei der Zulassungsstelle, dann in Blomberg Richtung Langenfeld bei der Firma Jeschke. Dann wird geblitzt in Cuxhaven im Karl-Waller-Weg, in Edewecht in der Osterschöpser Straße, dann in Dennekhorst in der Hauptstraße, dann in Hilmersum in der Leraner Straße, in Marx bei der Kirche Richtung Friedeburg. Es wird geblitzt in Oldenburg in der Hauptstraße. Dann in Paradies von Oldenburg nach Elsfleth und zuletzt in Schortens in der Jeferschen Straße. Wenn ihr noch was habt, Stausblitzer oder andere Störungen, könnt ihr uns das wie immer gerne melden, telefonisch oder per WhatsApp an die Nordseewelle-Hotline 04931 97 3000.
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20: Die nächste Fähre von Norddeich nach Norderney fährt um 22:30.
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11: Der Sommer ist bei uns im Nordwesten angekommen mit Sonne den ganzen Tag. Gegen Abend kann es dann gewittern bei maximal 30 Grad. Der Nordseewelle 3-Tage-Trend zum Wochenende verändert sich nicht allzu viel. Morgen Sonne über den ganzen Tag verteilt bei 27 Grad. Am Sonntag dann vormittags ein Mix aus Sonne und Wolken und gegen Nachmittag kommt die Sonne dann so richtig raus bei 22 Grad. Und es bleibt auch erstmal so sommerlich bei uns. Zum Start in die Woche am Montag geht es mit Sonne weiter den ganzen Tag bei 23 Grad. Das nächste Hochwasser von Norddeich ist um kurz vor 3:30.
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11: Besser ankommen mit dem besten Verkehrsservice auf der B438 Strücklingen Richtung Ihrhofe, zwischen Rauderfehn und Ihrhofe. Da ist momentan dichter Verkehr, da steht ihr ungefähr 5 Minuten länger. Und dann im Kreis Ammerland, da ist momentan die Straße zwischen dem Abzweig nach Spole und dem Abzweig nach Hüllstede in beiden Fahrtrichtungen bis auf weiteres gesperrt, da laufen Baumfällarbeiten.
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11: Es wird geblitzt in Aurich in der Korbweidenstraße bei der Zulassungsstelle, dann in Blomberg Richtung Langenfeld bei der Firma Jeschke, dann in Cuxhaven im Karl-Waller-Weg, in Edewecht in der Osterschöpster Straße, dann wird geblitzt in Dennekhorst in der Hauptstraße, in Goldswaden in der Raiffeisenstraße ortseinwärts. Außerdem blitzen sie in Hilmersum in der Leraner Straße, dann in Marx bei der Kirche Richtung Friedeburg, dann in Oldenburg in der Hauptstraße, in Paradies von Oldenburg nach Elsfleth und zuletzt in Schortens in der Jeferschen Straße. Wenn ihr noch was habt, Staus, Blitzer oder andere Störungen, könnt ihr uns das wie immer gerne melden, telefonisch oder per WhatsApp an die Nordseewelle-Hotline 04931 97 3000.
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11: Die nächste Fähre von Emden nach Borkum fährt um 14 Uhr.
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15: Heute ist bei uns im Nordwesten so richtig der Sommer da. Wir haben Sonne den ganzen Tag bei 30 Grad. Gegen Abend kann es dann leicht gewittern. Der Nordseewelle 3-Tage-Trend. Morgen zum Start ins Wochenende bleibt es erstmal so. Sonne von morgens bis abends bei maximal 27 Grad. Am Sonntag dann vormittags Sonne und Wolken und gegen Nachmittag kommt die Sonne dann so richtig raus bei maximal 22 Grad. Und der Sommer bleibt auch erstmal bei uns, denn am Montag geht es mit Sonne weiter den ganzen Tag bei 23 Grad. Das nächste Hochwasser vor Bensersiel ist um 15.54 Uhr.
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16: Ich bin Christiane Hampe. Schönen guten Tag. Deutschland steht vor großen Reformen. Gesundheitssystem, Rente, Pflege oder Steuern. Die Bundesregierung muss schnell an viele Bereiche ran. Doch zieht die Bevölkerung damit? Fraglich. Einzelheiten von Daniel Bornberg.
10: 9 von 10 Befragten haben in einer ZDF-Umfrage gesagt, ja, grundlegende Reformen, die auch zu Einschnitten und finanziellen Belastungen führen, sind wichtig. Gleichzeitig gibt es große Zweifel an der Reformbereitschaft im Land. Und wenn es darum geht, durch die Reformen ganz persönlich große Belastungen hinzunehmen, sagen fast 3/4 der Befragten, dazu bin ich nicht bereit.
16: Der bei einem Freigang in Peine geflohene Frauenmörder ist nicht mehr auf freiem Fuß. Der wegen Mordes zu lebenslanger Haft verurteilte Mann wurde in Italien in einen Verkehrsunfall verwickelt, verletzt und festgenommen. Er war seit Mittwoch gesucht worden. Was braucht es, damit Deutschland besser auf den Ernstfall vorbereitet ist? Der Zivil- und Katastrophenschutz steht heute im Fokus der Innenministerkonferenz in Hamburg. Allein der Bund will in den nächsten Jahren 10 Milliarden Euro bereitstellen, um die Bevölkerung besser zu schützen. Aber auch die Länder müssen mehr tun, um gewappnet zu sein. Beispiel Berlin, da hatte ein Brandanschlag Anfang des Jahres ja für den längsten Stromausfall der Nachkriegszeit gesorgt. Die EU verlängert ihre Wirtschaftssanktionen gegen Russland, diesmal gleich um ein Jahr. Darauf hat man sich beim EU-Gipfel in Brüssel geeinigt. Die Sanktionen sollen die russische Kriegswirtschaft schwächen, damit Moskau den brutalen Angriffskrieg gegen die Ukraine beendet. Beim Durchzug einer Gewitterfront heute am frühen Morgen sind mehrere Züge auf den Strecken Hamburg-Bremen und Hamburg-Hannover ausgefallen. Grund war eine Stellwerksstörung nach einem Blitzeinschlag. Die Störung soll im Laufe des Vormittags behoben sein. Mexiko hat es als erstes Land in die K.O.-Phase der Fußball-WM geschafft. Heute Abend können die USA oder Australien nachziehen, je nachdem, wer das Duell gewinnt. Außerdem spielt Schottland gegen Marokko, Brasilien trifft auf Haiti und die Türkei auf Paraguay. 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
15: Besser ankommen mit dem besten Verkehrsservice auf der A31 Emden Richtung Meppen zwischen Leer Nord und Jemgum. Da ist momentan 1 Kilometer Stau, da steht ihr ungefähr 10 Minuten länger. Dann im Kreis Ammerland und Oldenburg zwischen Willenloh und Oldenburg. Fahrt da bitte vorsichtig, da sind beide Fahrtrichtungen momentan gesperrt, da läuft eine Unfallaufnahme. Dann ebenfalls im Kreis Ammerland zwischen dem Abzweig nach Spolo und dem Abzweig nach Hüllstede. Auch da sind beide Fahrtrichtungen bis auf Weiteres gesperrt. Da laufen Baumfällarbeiten. Und dann in Leer ist die Straße Südring zwischen der Kreuzung Osseweg und der Papenburger Straße voraussichtlich bis heute 13 Uhr voll gesperrt. Die Umleitung erfolgt unter anderem über folgende Strecken: Südring, Segemühlenstraße, Am Dock, Georgstraße oder über die Papenburger Straße und in Gegenrichtungen umgekehrter Folge.
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15: Es wird geblitzt in Aurich in der Korbweidenstraße bei der Zulassungsstelle, dann in Blomberg Richtung Langenfeld bei der Firma Jeschke, dann in Cuxhaven im Karl-Waller-Weg, in Edewecht in der Osterschepser Straße, dann wird geblitzt in Dennekhorst in der Hauptstraße, in Goldswaden in der Raiffeisenstraße ortseinwärts. Außerdem blitzen sie in Hilmersum in der Leraner Straße, dann in Marx bei der Kirche Richtung Friedeburg, dann in Oldenburg in der Hauptstraße, in Paradies von Oldenburg nach Elsfleth und zuletzt in Schortens in der Jeferschen Straße. Wenn ihr noch was habt, Staus, Blitzer oder andere Störungen, könnt ihr uns das wie immer gerne melden, telefonisch oder per WhatsApp an die Nordseewelle Hotline 04931 97 3000.
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15: Die nächste Fähre von Wangerooge nach Halesiel fährt um 2:30 Uhr.
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0: maximal 30 Grad. Der Nordseewelle 3-Tage-Trend. Zum Wochenende verändert sich nicht allzu viel. Morgen Sonne über den ganzen Tag verteilt bei 27 Grad. Am Sonntag dann vormittags ein Mix aus Sonne und Wolken und gegen Nachmittag kommt die Sonne dann so richtig raus bei 22 Grad. Und es bleibt auch erstmal so sommerlich bei uns. Zum Start in die Woche am Montag geht es mit Sonne weiter den ganzen Tag bei 23 Grad. Das nächste Hochwasser vor Schillig ist um kurz nach 4:30.
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0: Besser ankommen mit dem besten Verkehrsservice auf der A29 Wilhelmshaven Richtung Oldenburg. Zwischen dem Kreuz Oldenburg Nord und Oldenburg Hafen, da ist momentan 1 Kilometer Stau, da braucht ihr ungefähr 5 Minuten mehr. Dann auf der A31 Emden Richtung Meppen zwischen Leer Nord und Jemgum, da sind 2 Kilometer Stau, da kommen 17 Minuten obendrauf. Dann im Kreis Ammerland und Oldenburg zwischen Wildenloh und Oldenburg, fahrt da bitte vorsichtig, da sind beide Fahrtrichtungen momentan gesperrt, die Unfallaufnahme läuft da. Und dann ebenfalls im Kreis Ammerland die Straße zwischen dem Abzweig nach Spohl und dem Abzweig nach Höhlstede. Die ist momentan in beiden Fahrtrichtungen bis auf weiteres gesperrt. Da laufen Baumfällarbeiten.
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0: Es wird geblitzt in Aurich in der Korbweidenstraße bei der Zulassungsstelle, dann in Blomberg Richtung Langenfeld bei der Firma Jeschke, dann in Cuxhaven im Karl-Waller-Weg, in Edewecht in der Osterschepser Straße, dann wird geblitzt in Dennekhorst in der Hauptstraße, in Goldswaden in der Raiffeisenstraße ortseinwärts. Außerdem blitzen sie in Hilmersum in der Leraner Straße, dann in Marx bei der Kirche Richtung Friedeburg, dann in Oldenburg in der Hauptstraße, in Paradies von Oldenburg nach Elsfleth und zuletzt in Schortens in der Jeverschen Straße. Wenn ihr noch was habt, Staus, Blitzer oder andere Störungen, könnt ihr uns das wie immer gerne melden, telefonisch oder per WhatsApp an die Nordseewelle Hotline 04931 97 3000.
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0: Die nächste Fähre von Norddeich nach Jüst mit dem Töverland Express fährt um 15 Uhr.
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10: Heute ist bei uns im Nordwesten so richtig der Sommer da. Wir haben Sonne den ganzen Tag bei 30 Grad. Gegen Abend kann es dann leicht gewittern. Der Nordseewelle 3-Tage-Trend. Morgen zum Start ins Wochenende bleibt es erstmal so. Sonne von morgens bis abends bei maximal 27 Grad. Am Sonntag dann vormittags Sonne und Wolken und gegen Nachmittag kommt die Sonne dann so richtig raus bei maximal 22 Grad. Und der Sommer bleibt auch erstmal bei uns, denn am Montag geht es mit Sonne weiter den ganzen Tag bei 23 Grad. Das nächste Hochwasser vor Dornumersiel ist um 15.52 Uhr.
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11: Ich bin Christiane Hampe. Schönen guten Tag. Deutschland steht vor großen Reformen. Gesundheitssystem, Rente, Pflege oder Steuern. Die Bundesregierung muss schnell an viele Bereiche ran. Doch zieht die Bevölkerung damit? Fraglich. Einzelheiten von Daniel Bornberg.
12: 9 von 10 Befragten haben in einer ZDF-Umfrage gesagt, ja, grundlegende Reformen, die auch zu Einschnitten und finanziellen Belastungen führen, sind wichtig. Gleichzeitig gibt es große Zweifel an der Reformbereitschaft im Land. Und wenn es darum geht, durch die Reformen ganz persönlich große Belastungen hinzunehmen, sagen fast 3/4 der Befragten, dazu bin ich nicht bereit.
11: Was braucht es, damit Deutschland besser auf den Ernstfall vorbereitet ist? Im Fokus der Innenministerkonferenz in Hamburg steht heute der Zivil- und Katastrophenschutz. Allein der Bund will in den nächsten Jahren 10 Milliarden Euro dafür bereitstellen. Online-Verträge auch einfach per Mausklick widerrufen können, das muss ab heute immer möglich sein. Der Widerrufsbutton ist ab sofort Pflicht. Dirk Justus mit den Einzelheiten.
13: Entweder wirklich als Button oder auch als klar erkennbarer Link. Internetshops oder auch Telefonanbieter müssen jetzt Möglichkeiten anbieten, einen online geschlossenen Vertrag eben auch einfach online widerrufen zu können. Das schreibt ein neues Gesetz vor. Wichtig dabei, es geht um einen Widerruf, nicht um eine Kündigung. Das Widerrufsrecht sieht vor, dass man innerhalb einer bestimmten Zeit, meist sind es 14 Tage, wieder von einem Vertrag zurücktreten kann.
11: Autofahrer müssten sich an der A29 auf 2 harte Wochenenden einstellen. Zwischen Farel-Bockhorn und Zetel wird die Autobahn ab heute Abend 18 Uhr bis Montagmorgen in beiden Richtungen wegen Bauarbeiten voll gesperrt. Gleiches Spiel dann nochmal Ende nächster Woche. Bei der Fußball-WM können die USA heute Mexiko in die K.O.-Runde folgen. Gewinnen die Australier das Duell, sind sie allerdings vorzeitig weiter. Außerdem trifft Schottland auf Marokko, Brasilien spielt gegen Haiti und die Türkei gegen Paraguay. Deutschland will dann morgen gegen die Elfenbeinküste das Ticket für die K.O.-Runde lösen. Torwart Manuel Neuer.
14: Ist natürlich unser Ziel. Ich glaube, wir haben alles in der eigenen Hand. Wir hatten einen sehr guten Start jetzt und wir wollen gar nicht so zurückblicken, wie die Turniere zuvor bei den WMs gelaufen sind. Ich glaube einfach, dass die Mannschaft sich damit auch überhaupt nicht beschäftigt, sondern mit dem nächsten Schritt. Und der nächste Schritt heißt für uns Elfenbeinküste.
11: Das Spiel steht morgen Abend um 22 Uhr an. 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
10: Besser ankommen mit dem besten Verkehrsservice auf der A31 Emden Richtung Metten zwischen Leer Nord und Jemgum. Da sind es momentan 2 Kilometer Stau, da braucht ihr ungefähr 20 Minuten mehr. Dann auf der B72 zwischen Georgsheil und der Sparkassenarena, da ist dichter Verkehr, da könnt ihr mit ungefähr 8 Minuten mehr rechnen. Dann im Kreis Ammerland und Oldenburg zwischen Wildenloh und Oldenburg, da müsst ihr bitte vorsichtig fahren, da sind beide Fahrtrichtungen gesperrt, da läuft eine Unfallaufnahme. Dann ebenfalls im Kreis Ammerland, da ist momentan die Straße zwischen dem Abzweig nach Bohle und dem Abzweig nach Hüllstede in beiden Fahrtrichtungen bis auf weiteres gesperrt, da laufen Baumfällarbeiten. Und dann zuletzt in Leer, da ist die Straße Südring zwischen der Kreuzung Osseweg und der Papenburger Straße voraussichtlich bis heute 13 Uhr voll gesperrt. Die Umleitung erfolgt unter anderem über folgende Strecken: Südring, Sägemühlenstraße, am Dock, Georgstraße, Bremer Straße und Papenburger Straße und in Gegenrichtung in umgekehrter Folge.
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10: Es wird geblitzt in Aurich in der Korb-Weidenstraße bei der Zulassungsstelle, dann in Blomberg Richtung Langenfeld bei der Firma Jeschke, dann in Cuxhaven im Karl-Waller-Weg, in Edewecht in der Osterschepser Straße, dann wird geblitzt in Dennekhorst in der Hauptstraße, in Goldswaden in der Raiffeisenstraße ortseinwärts. Außerdem blitzen sie in Hilmersum in der Leraner Straße, dann in Marx bei der Kirche Richtung Friedeburg, dann in Oldenburg in der Hauptstraße, in Paradies von Oldenburg nach Elsfleth und zuletzt in Schortens in der Jeferschen Straße. Wenn ihr noch was habt, Staus, Blitzer oder andere Störungen, könnt ihr uns das wie immer gerne melden, telefonisch oder per WhatsApp an die Nordseewelle Hotline 04931 97 3000.
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10: Die nächste Fähre von Nesmaseel nach Baltrum fährt um 16:45.
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7: Der Sommer ist bei uns im Nordwesten angekommen mit Sonne den ganzen Tag. Gegen Abend kann es dann gewittern bei maximal 30 Grad. Der Nordseewelle 3-Tage-Trend. Zum Wochenende verändert sich nicht allzu viel. Morgen Sonne über den ganzen Tag verteilt bei 27 Grad. Am Sonntag dann vormittags ein Mix aus Sonne und Wolken und gegen Nachmittag kommt die Sonne dann so richtig raus bei 22 Grad. Und es bleibt auch erstmal so sommerlich bei uns. Zum Start in die Woche am Montag geht es mit Sonne weiter den ganzen Tag bei 23 Grad. Das nächste Hochwasser vor Wangerooge ist um kurz nach 4.
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7: Besser ankommen mit dem besten Verkehrsservice auf der A29 Ahlhorner Heide Richtung Wilhelmshaven zwischen dem Kreuz Oldenburg Ost und Oldenburg Umstede. Da sind es momentan 3 Kilometer stockender Verkehr, da braucht ihr ungefähr 7 Minuten länger. Dann auf der A29 Oldenburg Richtung Ahlhorner Heide zwischen dem Kreuz Oldenburg Ost und Sandkrug. Fahrt da bitte vorsichtig, da sind Gegenstände auf der Fahrbahn. Dann im Kreis Ammerland und Oldenburg zwischen Wildenloh und Oldenburg. Da sind momentan beide Fahrtrichtungen gesperrt, da läuft eine Unfallaufnahme. Und dann ebenfalls im Kreis Ammerland, da ist momentan die Straße zwischen dem Abzweig nach Spole und dem Abzweig nach Hüllstede in beiden Fahrtrichtungen bis auf weiteres gesperrt, da laufen Baumfällarbeiten. Und dann zuletzt in Leer, da ist die Straße zwischen der Kreuzung Osseweg und der Papenburger Straße voraussichtlich bis heute 13 Uhr voll gesperrt. Die Umleitung erfolgt unter anderem über folgende Strecken: Südring, Sägemühlenstraße, Amdock, Georgstraße, Bremerstraße und der Papenburger Straße.
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7: Es wird geblitzt in Aurich in der Korbweidenstraße bei der Zulassungsstelle, dann in Cuxhaven im Karl-Waller-Weg, in Edewecht in der Osterschepser Straße. Dann stehen 2 Blitzer in Dennekhorst in der Hauptstraße, einmal in der 50er-Zone und einmal in der 80er-Zone. Dann wird geblitzt in Goldswaden in der Raiffeisenstraße ortseinwärts, dann in Hilmersum in der Leraner Straße. Dann außerdem in Oldenburg in der Hauptstraße, in Paradies von Oldenburg nach Elsfleth und zuletzt blitzen sie in Shortens in der Jeverschen Straße. Wenn ihr noch was habt, Staus, Blitzer oder auch andere Störungen, könnt ihr uns das wie immer gerne melden, telefonisch oder per WhatsApp an die Nordseewelle Hotline 04931 97 3000.
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7: Die nächste Fähre von Borkum nach Emden fährt um 16:30 Uhr.
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20: Heute ist bei uns im Nordwesten so richtig der Sommer da. Wir haben Sonne den ganzen Tag bei 30 Grad. Gegen Abend kann es dann leicht gewittern. Der Nordseewelle 3-Tage-Trend. Morgen zum Start ins Wochenende bleibt es erstmal so. Sonne von morgens bis abends bei maximal 27 Grad. Am Sonntag dann vormittags Sonne und Wolken und gegen Nachmittag kommt die Sonne dann so richtig raus bei maximal 22 Grad. Und der Sommer bleibt auch erstmal bei uns, denn am Montag geht es mit Sonne weiter den ganzen Tag bei 23 Grad. Das nächste Hochwasser vor Hooksiel ist um 4:15.
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21: Ich bin Christiane Hampe. Schönen guten Tag. Spanien und Frankreich sind aktuell von einer extremen Hitzewelle betroffen. In den heißesten Regionen können die Thermometer in den nächsten Tagen auf bis zu 45 Grad klettern. Und auch Deutschland schwitzt. Mehr von Dirk Justus.
0: Heiße Luft aus Afrika sorgt für die extremen Temperaturen und die Behörden reagieren. In Frankreich beispielsweise haben mehrere Orte die traditionelle Fête de la Musique abgesagt. Arbeitszeiten sollen angepasst, Prüfungen verschoben werden. Die französische Bahn strich dutzende Fernzüge, um Pannen mit den Klimaanlagen vorzubeugen. Ganz so krass wie in Frankreich ist es in Deutschland nicht, aber auch hier wird's heute und morgen sehr heiß. Der DWD warnt außerdem vor heftigen Gewittern.
21: Gesundheitssystem, Rente, Pflege oder Steuern. Deutschland steht vor großen Reformen. Doch die Bereitschaft dafür, persönliche Einschränkungen hinzunehmen, ist in der Bevölkerung gering. 3 von 4 Befragten sagten im ZDF-Politbarometer, ich bin dazu nicht bereit. Weitere Warnstreiks im Einzelhandel in Deutschland. Dazu hat Verdi heute aufgerufen, um Druck in den Tarifverhandlungen zu machen. Schwerpunkt ist heute IKEA. Mehr als die Hälfte der Einrichtungshäuser des schwedischen Konzerns soll bestreikt werden. Im Handel werden täglich Milliardenumsätze gemacht, aber bei den Beschäftigten kommt so gut wie nichts davon an, sagt die Gewerkschaft. Verdi fordert für die mehr als 3 Millionen Beschäftigten im Einzelhandel deutlich mehr Geld. Die für heute geplanten weiteren Verhandlungen zwischen den USA und dem Iran sind kurzfristig abgesagt worden. Eigentlich wollten sich Unterhändler in der Schweiz treffen. Wie und wann es jetzt weitergeht, ist noch offen. Bislang stehen ja nur die Eckpunkte des Iran-Deals. In Ostrauderfehn sind gestern Abend 2 Motorräder und ein Trecker zusammengeprallt. Kurz nach 6 waren Polizei, Rettungsdienst und auch ein Rettungshubschrauber zur Unfallstelle im Leder-Jümme-Weg gerufen worden. Wie es zu dem Unfall genau kommen konnte, das muss noch geklärt werden. Bei der Fußball-WM können die USA heute Mexiko in die K.O.-Runde folgen. Es steht das Duell mit Australien an. Gewinnen die Australier, sind sie vorzeitig weiter. Außerdem trifft Schottland auf Marokko, Brasilien spielt gegen Haiti und die Türkei gegen Paraguay. 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
20: Besser ankommen mit dem besten Verkehrsservice auf der A1 Osnabrück Richtung Bremen zwischen Groß-Ippenau und Delmenhorst Ost. Fahrt da bitte vorsichtig, da steht nämlich ein defektes Fahrzeug. Dann auf der A29 Ahlhorner Heide Richtung Wilhelmshaven zwischen dem Kreuz Oldenburg Ost und Oldenburg Umstede. Da sind es momentan 4 Kilometer Stau, da steht ihr ungefähr 10 Minuten länger. Dann auf der B72 zwischen Marienhafe und der Sparkassenarena in Aurich. Da ist dichter Verkehr, da könnt ihr mit ungefähr 7 Minuten mehr rechnen. Dann ebenfalls auf der B72 zwischen Norden und Norden-Süd. Auch da haben wir dichten Verkehr, da braucht ihr ungefähr 10 Minuten länger. Und weiter geht's auf der B72, auf der Lehrer Landstraße zwischen Backband und dem Fischteichweg. Auch da haben wir dichten Verkehr, da könnt ihr mit ungefähr 5 Minuten mehr rechnen. Dann im Kreis Ammerland, da ist momentan die Straße zwischen dem Abzweig nach Spole und dem Abzweig nach Hüllstede in beiden Fahrtrichtungen bis auf weiteres gesperrt, da laufen Baumfällarbeiten. Und dann zuletzt im Kreis Ammerland und Oldenburg zwischen Wildenloh und Oldenburg. Fahrt da bitte vorsichtig, da sind beide Fahrtrichtungen momentan gesperrt, da läuft eine Unfallaufnahme.
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20: Es wird geblitzt in Aurich in der Korbweidenstraße bei der Zulassungsstelle, dann in Cuxhaven im Karl-Waller-Weg, in Edewecht in der Osterschepser Straße. Dann stehen 2 Blitzer in Dennekhorst in der Hauptstraße, einmal in der 50er-Zone und einmal in der 80er-Zone. Dann wird geblitzt in Goldswaden in der Raiffeisenstraße ortseinwärts, dann in Hilmersum in der Leraner Straße. Dann außerdem in Oldenburg in der Hauptstraße, in Paradies von Oldenburg nach Elsfleth und zuletzt blitzen sie in Shortens in der Jeverschen Straße. Wenn ihr noch was habt, Staus, Blitzer oder auch andere Störungen, könnt ihr uns das wie immer gerne melden, telefonisch oder per WhatsApp an die Nordseewelle Hotline 04931 97 3000.
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20: Die nächste Fähre von Spiekeroog nach Neuharlingersiel fährt um 17:45.
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8: Der Sommer ist bei uns im Nordwesten angekommen mit Sonne den ganzen Tag. Gegen Abend kann es dann gewittern bei maximal 30 Grad. Der Nordseewelle 3-Tage-Trend zum Wochenende verändert sich nicht allzu viel. Morgen Sonne über den ganzen Tag verteilt bei 27 Grad. Am Sonntag dann vormittags ein Mix aus Sonne und Wolken und gegen Nachmittag kommt die Sonne dann so richtig raus bei 22 Grad. Und es bleibt auch erstmal so sommerlich bei uns. Zum Start in die Woche am Montag geht es mit Sonne weiter den ganzen Tag bei 23 Grad. Das nächste Hochwasser vor Wilhelmshaven ist um kurz nach 5.
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0: rechnen. Dann auf der B72 auf der Lehrer Landstraße zwischen Backband und dem Fischteichweg. Da ist dichter Verkehr, da braucht ihr ungefähr 10 Minuten länger. Dann im Kreis Ammerland, da ist die Straße zwischen dem Abzweig nach Spohle und dem Abzweig nach Höhlstede in beiden Fahrtrichtungen bis auf weiteres gesperrt, da laufen Baumfällarbeiten. Und dann zuletzt im Kreis Ammerland und Oldenburg zwischen Wildenloh und Oldenburg. Fahrt da bitte vorsichtig, da sind beide Fahrtrichtungen momentan gesperrt, da läuft eine Unfallaufnahme.
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0: Es wird geblitzt in Aurich in der Korbweidenstraße bei der Zulassungsstelle, dann in Cuxhaven im Karl-Waller-Weg, in Edewecht in der Osterschepser Straße. Dann stehen zwei Blitzer in Dennekhorst in der Hauptstraße, einmal in der 50er-Zone und einmal in der 80er-Zone. Dann wird geblitzt in Goldswaden in der Raiffeisenstraße ortseinwärts, dann in Hilmersum in der Leraner Straße. Dann außerdem in Oldenburg in der Hauptstraße, in Paradies von Oldenburg nach Elsfleth und zuletzt blitzen sie in Schortens in der Jeverschen Straße. Wenn ihr noch was habt, Staus, Blitzer oder auch andere Störungen, könnt ihr uns das wie immer gerne melden, telefonisch oder per WhatsApp an die Nordseewelle Hotline 04931 97 3000.
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0: Die nächste Fähre von Bensersiel nach Langeoog fährt um 16 Uhr.
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20: Es bleibt heute sehr sonnig im Nordwesten. Erst heute Abend sind mal einzelne Gewitter drin. Wir haben aktuell 23 Grad auf Spiekeroog. 29 sind es am Sandersee und in Hamburg-Alsterdorf, 31 Grad in Große Feen und sogar 32 in Wildeshausen. Der Nordseewelle, 3-Tage-Trend, sonnig und heiß geht's weiter. Morgen nochmal um die 30, Sonntag und Montag eher so 25 bis 28 Grad. Einzige Ausnahme von der Sonne, morgen Nachmittag. Da sind im Raum so zwischen Oldenburg und Bremen mal kurze Gewitter drin. Das nächste Hochwasser vor Baltrum um 15.29 Uhr.
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21: Ich bin Cornelius Dreger. Schönen guten Tag. Deutschland steht vor großen Reformen. Gesundheitssystem, Rente, Pflege oder Steuern. Die Bundesregierung muss schnell an viele Bereiche ran. Doch zieht die Bevölkerung damit? Fraglich. Einzelheiten von Daniel Bornberg.
0: 9 von 10 Befragten haben in einer ZDF-Umfrage gesagt, ja, grundlegende Reformen, die auch zu Einschnitten und finanziellen Belastungen führen, sind wichtig. Gleichzeitig gibt es große Zweifel an der Reformbereitschaft im Land. Und wenn es darum geht, durch die Reformen ganz persönlich große Belastungen hinzunehmen, sagen fast 3/4 der Befragten, dazu bin ich nicht bereit.
21: Extreme Hitzewelle in Spanien und Frankreich. In den heißesten Regionen könnten die Thermometer auf bis zu 45 Grad klettern. Frankreichs Präsident Macron ruft dazu auf, sich um Senioren zu kümmern. Auch in Deutschland wird es heute und morgen heiß. Es folgen teils heftige Gewitter. Beim EU-Gipfel in Brüssel geht es heute ums Geld. Die Staats- und Regierungschefs beraten über den nächsten Haushalt. Kanzler Merz hat bereits vor Beginn betont, die Zahlen müssen runter. Deutschland ist der größte Nettozahler. Heißt, Deutschland zahlt deutlich mehr Geld in die Gemeinschaftskasse ein, als über EU-Fördermittel wieder zurückfließen. Gestern hatten die EU-Staaten bereits beschlossen, die Russland-Sanktionen zu verlängern. Sie sprechen vom größten außenpolitischen Fehler seit Jahrzehnten. Auch viele Republikaner in den USA sind sauer auf Präsident Trump wegen des Iran-Deals. Der zementiert die Macht des Regimes in Teheran. Noch stehen nur Eckpunkte. Wann weiter verhandelt wird, ist offen. Saarlands Bürgermeister Thomas Otto tritt nun doch nicht für eine erneute Amtszeit an. Damit scheidet der 50-Jährige zu Ende Oktober aus dem Rathaus aus. Die Zahl der Bewerber für das Amt bei der Kommunalwahl am 13. September ist damit auf 3 geschrumpft. Gründe für seinen Entschluss nannte Otto in einer Instagram-Botschaft nicht. Mexiko hat es als erstes Land in die K.O.-Phase der Fußball-WM geschafft. Heute Abend können die USA oder Australien nachziehen, je nachdem, wer das Duell gewinnt. Außerdem spielt Schottland gegen Marokko, Brasilien trifft auf Haiti und die Türkei auf Paraguay. 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
20: Gleich 3 Minuten nach 2 besser ankommen mit dem besten Verkehrsservice. A1 Richtung Hamburg zwischen dem Dreieck Stur und Bremen-Asten. 8 Kilometer Stau. 1 Stunde Zeitverlust. A1 Richtung Osnabrück zwischen dem Bremer Kreuz und Asten. 7 Kilometer Stau. 1/2 Stunde extra. A27 Bremen nach Bremerhaven zwischen Bremerhaven Süd und Geestemünde. 3 Kilometer Stau. Ihr braucht 1/4 Stunde länger. Die Gegenrichtung A27, Bremerhaven nach Bremen zwischen Stotel und Hagen, 2 Kilometer Stau, auch hier ist es 1/4 Stunde mehr. A29 Richtung Wilhelmshaven zwischen dem Kreuz Oldenburg-Ost und Ohmstede, 3 Kilometer Stau, hier kommen 10 Minuten dazu und weiter zwischen Varel-Bockon und Zetel, 2 Kilometer Stau, hier nochmal 20 Minuten obendrauf. Vorsicht auf der A31 Richtung Emden, in Höhe Nermoor steht ein kaputter LKW auf dem Standstreifen. Die Landesstraße zwischen Wildenloh und Oldenburg ist in beiden Richtungen gesperrt. Hier läuft eine Unfallaufnahme. Und im Kreis Ammerland ist die Straße zwischen dem Abzweig nach Spohle und dem Abzweig nach Hüllstede bis auf weiteres dicht. Da werden ein paar Bäume gefällt.
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20: Blitzer stehen in Aurich in der Korbweidenstraße bei der Zulassungsstelle. In Cuxhaven im Karl-Waller-Weg. In Edewecht in der Osterschepser Straße. In Esens wird geblitzt am Alleenhof stadteinwärts. In Goldsbaden in der Raiffeisenstraße ebenfalls ortseinwärts. Blitzer auch in Hilmersum in der Leraner Straße. In Oldenburg in der Hauptstraße. In Schortens in der Jeferschen Straße. Und in Warnsaat in Fahrtrichtung Dunum. Wenn ihr noch was gesehen habt, Staus, Blitzer, Unfälle oder andere Störungen, alles gerne her zu uns per WhatsApp oder telefonisch. Die Nordseewelle Hotline ist die 04931973000.
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20: Der nächste Töverland-Express von Norddeich nach Jüst um 15 Uhr.
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20: Also ich will ja nicht sagen, dass es gerade ungewöhnlich heiß ist, aber heute Morgen stand meine Frau vorm Kleiderschrank und sagte, ich habe nichts mehr anzuziehen.
15: Oh la la.
20: Kommt gut in Richtung Wochenende jetzt mit Purple Disco Machine und All My Life. Schön, dass ihr mit dabei seid.

0: Die Nordseewelle Feierabendshow ist hier mit Dennis. Wir schauen mal eben ganz kurz auf die Straßen, liebe Autofahrer. Da kommt gerade was rein von der A31. Emden nach Leer, Vorsicht bitte zwischen Riepe und Nermoor. Da steht ein kaputtes Fahrzeug auf dem rechten Fahrstreifen. Und ich kann euch schon mal eins sagen, über ein Thema schnacken wir heute Nachmittag.
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0: Genau, in den USA startet heute nämlich Toy Story 5 in den Kinos. Woody, Buzz Lightyear und Co. sind endlich zurück und deshalb schnacken wir heute Nachmittag doch einfach mal über eure Lieblingsspielzeuge aus Kindertagen.
2: Ich glaube, bei mir war das wirklich noch einfach so ganz normal ein Teddybär. Wir hatten halt einen großen Teddybär zu Weihnachten und der war auch der erste, der meine Schwester das Fahrrad reiten durfte, weil ich fand es einfach lustig.
3: Federballspiel, Fußball.
4: Playmobil habe ich viel gespielt, ja.
5: Also ich denke so Philly-Pferde und mein Kassettenrekord.
6: Matchbox-Auto, typisch Junge.
0: Ja, typisch Junge war es übrigens auch bei mir, die elektrische Eisenbahn. Das war für mich wirklich so das beste Spielzeug als Kind. Wobei, wenn ich mich jetzt richtig erinnere, dann hat mein Vater damit doch irgendwie öfter gespielt als ich. Ja, sei es drum. Ratet uns doch gerne mal eure Lieblingsspielzeuge von früher einfach in einer kurzen WhatsApp-Sprachnachricht an die 04931973000. Die Nordseewelle Feierabendshow ist hier mit Dennis und jetzt auch mit Dua Lipa. Das ist Houdini um 14 Uhr und 18 Minuten.

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12: Sonnig und warm ist es im Nordwesten und so bleibt es erstmal auch. Erst heute Abend sind mal einzelne Gewitter drin hier und da. Wir haben aktuell 26 Grad auf Jüst, 28 sind es in Sillenstede, 29 in Großheide, 31 Grad gemessen in Oldenburg an der Lambertikirche und sogar 32 in Bremen-Walle. Der Nordseewelle 3-Tage-Trend. Sonnig und heiß geht's auch weiter. Morgen so um die 30 Grad. Sonntag und Montag liegen wir eher bei 25 bis 28 und es bleibt auch wirklich weitestgehend sonnig die nächsten Tage. Nur morgen Nachmittag so im Raum zwischen

0: eine Stellwerksstörung nach einem Blitzeinschlag. Betroffen von den Ausfällen war auch der Fernverkehr. Zahlreiche ICE mussten umgeleitet werden. Die Störung war dann am Vormittag behoben. Die Stadt Bremerhaven sichert das finanziell angeschlagene Klinikum Renkenheide weiter ab. Der Magistrat hat eine Zusage von bis zu 10 Millionen Euro gemacht. Das Geld soll nach und nach und nur nach Prüfung freigegeben werden. Eine Insolvenz des Krankenhauses stehe nicht bevor, heißt es. Vielmehr soll die Notaufnahme modernisiert werden. 16 Millionen Euro dafür kommen als Fördermittel von Bund und Land. Die Sanierung der Bremer Heerstraße im Oldenburger Stadtteil Osternburg steht an. Montag in einer Woche sollen die Arbeiten beginnen. Dann ist die Straße bis 10. Juli halbseitig gesperrt. In der Woche darauf gibt es dann eine einwöchige Vollsperrung, in der auch die Bahnhofsallee einbezogen wird. Eine Klage gegen die für diesen Sonntag geplante Fête de la Musique in Hannover ist vom Verwaltungsgericht abgewiesen worden. Per Eilantrag wollte eine Anwohnerin wegen Licht- und Lärmbelästigung die Verlegung einer Bühne erreichen. Das Verwaltungsgericht hat entschieden, dass die Veranstaltung ein kulturelles Großereignis von besonderer gesellschaftlicher Bedeutung darstelle. Der Lärm in einer begrenzten Zeit sei zumutbar. 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
3: Besser ankommen mit dem besten Verkehrsservice um 14.31 Uhr. A1 Richtung Hamburg zwischen dem Dreieck Stur und Bremen-Asten, 8 Kilometer Stau, hier kommt eine Stunde dazu. A1 Richtung Osnabrück zwischen dem Bremer Kreuz und Asten, 7 Kilometer Stau, hier ist es eine halbe Stunde mehr. A27 Bremen nach Bremerhaven zwischen Bremerhaven Süd und Geestemünde, 3 Kilometer Stau, Viertelstunde dazu. A27 Bremerhaven nach Bremen zwischen Stotel und Hagen, 3 Kilometer Stau, hier kommen 20 Minuten obendrauf. A29 Richtung Wilhelmshaven zwischen dem Kreuz Oldenburg-Ost und Ohmstede, 4 Kilometer Stau, 10 Minuten plus. Und nochmal 10 Minuten mehr im weiteren Verlauf zwischen Varel-Bockon und Zetel, 2 Kilometer Stau. Vorsicht auf der A31 Richtung Emden, einmal zwischen Wehna und Jemgum, da liegen mehrere Spanngurte auf der Fahrbahn. Und im weiteren Verlauf in Höhe Nermoor, da auch bitte vorsichtig sein, hier steht ein kaputter LKW auf dem Standstreifen. Die Gegenrichtung A31 Emden nach Leer zwischen Riepe und Nermoor, hier ein kaputtes Fahrzeug auf dem rechten Fahrstreifen. Dann ist die Landesstraße zwischen Wildenloh und Oldenburg in beiden Richtungen gesperrt. Hier läuft eine Unfallaufnahme, dauert auch wahrscheinlich noch bis etwa 18 Uhr. Und im Kreis Ammerland ist die Straße zwischen dem Abzweig nach Spole und dem Abzweig nach Hüllstede bis auf Weiteres gesperrt. Da laufen Baumfällarbeiten.
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3: Blitzer stehen in Aurich in der Korbweidenstraße bei der Zulassungsstelle. In Cuxhaven im Karl-Waller-Weg. In Edewecht in der Osterschöpser Straße. In Esens wird geblitzt am Alleenhof stadteinwärts. In Goldswaden in der Raiffeisenstraße ebenfalls ortseinwärts. Blitzer auch in Hilmersum in der Leraner Straße. In Oldenburg in der Hauptstraße. In Schortens in der Jeferschen Straße. Und in Wadensaaten noch einer in Fahrtrichtung Dunum. Wenn ihr noch mehr gesehen habt, Staus, Blitzer, Unfälle oder andere Störungen, könnt ihr alles gerne melden, telefonisch oder per WhatsApp. Die Nordseewelle Hotline ist die 04931 97 3000.
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3: Die nächste Fähre von Norderney nach Norddeich um 14:45 Uhr.
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3: Und ich weiß genau, wie mein Abend morgen aussehen wird. Wir machen den Grill an, stellen den Fernseher raus, ja, und dann wird natürlich mitgefiebert. Die deutsche Fußballnationalmannschaft hat morgen ihr zweites Gruppenspiel gegen die Elfenbeinküste und wir liefern euch passend dazu gleich ein bisschen Stammtischwissen über unseren Gegner. Das Ganze gegen 14:45 Uhr hier bei Nordseewelle.

gleich 14.37 Uhr. Kurzes Update aus der Nordseewelle Verkehrszentrale. Vorsicht auf der A31 leer nach Meppen zwischen Jemgum und Wiener. Da steht ein kaputtes Fahrzeug auf dem Standstreifen. Yeah.

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0: 14.47 Uhr, hier hört die Nordseewelle Feierabendshow mit Dennis und ich weiß nicht, wie es euch da geht, aber nach dem 7:1 gegen Curaçao kann ich das zweite WM-Gruppenspiel der Deutschen eigentlich kaum noch abwarten. Nur noch einmal schlafen, dann geht's gegen die Elfenbeinküste. Und hier ist unser Stammtischwissen zum nächsten Gegner, damit ihr morgen auch ordentlich mitreden könnt. Die Elfenbeinküste ist schon Weltmeister, also zumindest mal im Produzieren von Kakaobohnen. 40-50% der gesamten Weltproduktion stammt aus dem Land an der afrikanischen Westküste. Danke also schon mal für die viele gute Schokolade. In der Hauptstadt Yamoussoukro steht eine der größten christlichen Kirchen der Welt. Die Basilika Notre-Dame de la Paix ist 158 Meter hoch und übertrifft damit sogar den Petersdom im Vatikan, dem sie übrigens optisch sehr ähnlich sieht. Für einen deutschen Nationalspieler wird das morgen kein Spiel wie jedes andere. Abwehrchef Jonathan Tah hat seine Wurzeln an der Elfenbeinküste. Erst letzten Sommer hat er da seine Oma besucht.
1: Ich bin als Deutscher aufgewachsen in Deutschland, aber natürlich durch meinen Vater habe ich was von der Kultur mitbekommen. Fühle mich ja auch verbunden und deswegen wird es besonders.
0: Und ein besonderes Spiel wird es hoffentlich auch insgesamt für die Deutschen. Anstoß zum zweiten WM-Gruppenspiel gegen die Elfenbeinküste morgen um 22 Uhr.

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7: Es bleibt heute sehr sonnig im Nordwesten. Erst heute Abend sind mal einzelne Gewitter drin. Wir haben aktuell 26 Grad in Cuxhaven an der Alten Liebe, 27 Grad in Horumersiel und auf Norderney, 32 sind sogar in Papenburg und in Tange. Der Nordseewelle 3-Tage-Trend. Sonnig und heiß geht's auch weiter. Wir kriegen morgen bis 30 Grad so etwa. Sonntag und Montag liegen wir bei 25 bis 28 und einzige Ausnahme von der Sonne, morgen Nachmittag im Raum so zwischen Oldenburg und Bremen, da können mal kurze Gewitter runterkommen. Das nächste Hochwasser vor Jüst, gleich um 3:30.
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9: Ich bin Cornelius Dreger. Schönen guten Tag. Deutschland soll besser auf den Ernstfall vorbereitet sein. Deswegen wollen die Innenminister von Bund und Ländern mehr für den Zivil- und Katastrophenschutz tun. Allein der Bund will in den nächsten Jahren 10 Milliarden Euro bereitstellen, um die Bevölkerung besser zu schützen. Etwa vor Flutkatastrophen wie im Ahrtal oder Sabotageakten. Hamburgs Innensenator Grote rief die Bevölkerung auf, sich selbst auf solche Szenarien vorzubereiten.
20: Wir brauchen insgesamt als Gesellschaft die Haltung, dass wir dieses Szenario, das wir mit allen Kräften vermeiden wollen, auf das wir uns aber vorbereiten müssen, trotzdem, dass wir das für uns auch annehmen, dass das etwas ist, womit wir uns beschäftigen wollen.
9: Reformen ja, aber nicht auf meine Kosten, so denkt laut ZDF-Politbarometer eine Mehrheit der Deutschen. Die allermeisten Befragten halten grundlegende Reformen zwar für wichtig, auch wenn sie zu Einschnitten und finanziellen Belastungen führen. Wenn es aber ans eigene Portemonnaie geht, sieht's anders aus. Knapp 3/4 sagen, dass sie nicht bereit sind, mit den Reformen persönliche große Belastungen hinzunehmen. Beim EU-Gipfel in Brüssel geht's heute ums Geld. Die Staats- und Regierungschefs beraten über den nächsten Haushalt. Kanzler Merz hat bereits vor Beginn betont, die Zahlen müssen runter. Deutschland zahlt von allen EU-Staaten das meiste Geld in die Gemeinschaftskasse ein. Die Sanierung der Bremer Heerstraße im Oldenburger Stadtteil Osternburg steht an. Montag in einer Woche sollen die Arbeiten beginnen, dann ist die Straße bis 10. Juli halbseitig gesperrt. In der Woche darauf gibt es dann eine einwöchige Vollsperrung, in der auch die Bahnhofsallee einbezogen wird. Bei der Fußball-WM können die USA heute Mexiko in die K.O.-Runde folgen. Es steht das Duell mit Australien an. Gewinnen die Australier, sind sie vorzeitig weiter. Außerdem trifft Schottland auf Marokko, Brasilien spielt gegen Haiti und die Türkei gegen Paraguay. 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
7: Besser ankommen mit dem besten Verkehrsservice. Um gleich 3 Minuten nach 3. A1 Richtung Hamburg zwischen dem Dreieck Stur und Bremen-Arsten. 8 Kilometer Stau. Ihr braucht eine Stunde länger. A1 Richtung Osnabrück zwischen dem Bremer Kreuz und Arsten. 7 Kilometer Stau. Hier kommt eine halbe Stunde dazu. A27 Bremen nach Bremerhaven zwischen Bremerhaven Süd und Geestemünde. 3 Kilometer Stau. Viertelstunde obendrauf. Das gleiche in Grün in der Gegenrichtung. A27 Bremerhaven nach Bremen zwischen Stotel und Hagen. 3 Kilometer Stau und eine Viertelstunde mehr. A29 Richtung Wilhelmshaven. Zwischen dem Kreuz Oldenburg-Ost und Ohmstede 3 Kilometer Stau, 10 Minuten plus. Im weiteren Verlauf zwischen Varel-Bockern und Zetel 2 Kilometer Stau. Hier kommt nochmal eine Viertelstunde obendrauf. Dann Vorsicht bitte auf der A31 in Richtung Emden. Zwischen Wehna und Jemgum liegen mehrere Spanngurte auf der Fahrbahn. Und weiter in Höhe näher Moor, da steht ein kaputter LKW auf dem Standstreifen. Die Gegenrichtung A31, Emden nach Leer. Zwischen Riepe und Nermoor ein kaputtes Fahrzeug auf dem rechten Fahrstreifen und im weiteren Verlauf auch nochmal bitte vorsichtig sein, A31 Richtung Meppen, da steht ein kaputtes Fahrzeug auf dem Standstreifen. Die Landesstraße zwischen Wildenloh und Oldenburg ist in beiden Richtungen gesperrt. Hier läuft eine Unfallaufnahme, dauert auch wahrscheinlich noch bis etwa 18 Uhr. Und im Kreisammerland ist die Straße zwischen dem Abzweig nach Spole und dem Abzweig nach Höhlstede bis auf weiteres dicht. Da werden ein paar Bäume gefällt.
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7: Blitzer stehen in Aurich in der Korbweidenstraße bei der Zulassungsstelle. In Cuxhaven im Karl-Waller-Weg. In Edewecht in der Osterschipser Straße. In Esens am Marleenhof stadteinwärts. Blitzer auch in Golzwarden in der Raiffeisenstraße ebenfalls ortseinwärts. In Hilmersum in der Leraner Straße steht einer. In Oldenburg in der Hauptstraße. In Schortens in der Jeferschen Straße. Und in Warnsaat in Fahrtrichtung Dunum. Da auch noch ein Blitzer. Wenn ihr noch mehr gesehen habt, könnt ihr das gerne melden per WhatsApp oder telefonisch. Die Nordseewelle Hotline ist die 04931 97 3000.
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7: Die nächsten Fähren zwischen Bensersiel und Langeoog in beide Richtungen um 16 Uhr.
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7: Ja, und ich als großer Radsportfan habe meinen Sommerfahrplan fertig. Nächsten Monat bin ich vor Ort bei der Tour de France. Vorher aber, also quasi zum Einstimmen, geht's nächstes Wochenende nach Nordholz auf dem Marineflughafen. Da steigt zum 7. Mal das Bike Navy. Wirklich besondere Atmosphäre, ein wirklich besonderes Event. Und wir schenken euch gleich Startplätze dafür. Keine Sorge, ihr könnt auch mitmachen, wenn ihr nur ein Hollandrad zu Hause habt. Müsste halt nur etwas kräftiger reintreten, ne?

0: Radsport- und Laufevents gibt es ja viele. Aber so wie dieses ist wirklich keines. Hier ist die Nordseewelle Feierabendshow mit Dennis um 15 Uhr und 17 Minuten. Und am nächsten Wochenende, da steigt zum 7. Mal das Bike Navy in Nordholz. Ein wirklich besonderes Event, Organisator Christian Stoll.
1: Das besondere, neudeutsch sagt man USP, ist, dass wir auf einem noch aktiven Flughafen sind. Auf Deutschlands größten Marineflughafen in Nordholz. Das ist eine besondere Atmosphäre, logischerweise, wenn du auf einer Startbahn oder Landebahn fährst, wo eigentlich das Space Shuttle landen könnte. So lang ist die und so breit ist die. Das ist deutschlandweit, ich würde sogar angeben und sagen, weltweit einmalig.
0: Mit dabei sind Radsportlegenden wie Jens Vogt und André Greipel. Und uns erwartet da wirklich ein sportlicher Sonntag, Stolli.
1: Morgens um 9 geht's los. Erstmal laufen, dann Duathlon und dann den ganzen Tag bis 18 Uhr Radsport mit Show. Die ganzen Stars werden die Amateure herausfordern, mit Handicap natürlich für die Stars. Man kann gegen die Stars sprinten und wir haben ein ganz besonderes Highlight. Es wird von Max Levy, dem derzeit besten deutschen Bahnfahrer, einen Weltrekordversuch geben, auf dem Rad 92,5 Kilometer zu erzielen, hinter einer sogenannten Schrittmachermaschine, einem Derny. Ja, und das wird schon ein Spektakel allein genug sein.
0: Und ihr könnt mit dabei sein als Zuschauer oder gerne auch bei einem der Rennen. 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Gar kein Problem. 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
22: Bevor wir aufs Wetter gucken, habe ich noch eine aktuelle Info aus der Nordseewelle Verkehrszentrale für euch. A28 Oldenburg-Bremen in beiden Richtungen. Hier bitte ganz besonders vorsichtig sein zwischen Hatten und Hude. Da sind Leute auf der Fahrbahn. So, jetzt schauen wir aufs Wetter. Das ist sehr sonnig heute und vor allen Dingen auch heiß. 26 Grad auf Langeoog am Wasserturm, 29 in Esens, 31 Grad in

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1: Ich bin Holger Dilk. Schönen guten Tag. Saterlands Bürgermeister Thomas Otto tritt nun doch nicht für eine erneute Amtszeit an. Damit scheidet der 50-Jährige zum Ende Oktober aus dem Rathaus aus. Die Zahl der Bewerber für das Amt bei der Kommunalwahl am 13. September ist damit auf 3 geschrumpft. Gründe für seinen Entschluss nannte Otto in einer Instagram-Botschaft nicht. Nach einem Blitzeinschlag am frühen Morgen im Ortsteil Flachsmeer von West-Overledingen ist die Feuerwehr im Einsatz gewesen. Betroffen wurde ein Mast mit Strom- und Telefonleitung. Dadurch kam es durch Überspannung in 2 Wohnhäusern zu Schäden an technischen Geräten. Ein Brand brach zum Glück nicht aus, auch wurde niemand verletzt. Eine Autopanne auf der A27 zwischen Altenwalde und Nordholz hat gestern Abend gleich mehrere Straftaten aufgedeckt. Bei der Kontrolle des 22-Jährigen aus Bremerhaven stellte sich heraus, dass er keinen Führerschein hat und dass am Wagen gestohlene Kennzeichen angebracht waren. Auf einem Anhänger fanden sich zudem 2 E-Bikes, die vor einigen Tagen in Cuxhaven gestohlen worden waren. Gegen den Mann laufen nun mehrere Strafanzeigen. Vergangene Nacht haben unbekannte Männer versucht, von einem Kirchendach im Ganderkesee die Dachumrandung aus Kupfer zu klauen. Als sie nach Mitternacht dabei waren, die Teile abzubauen, wurden sie von einem Passanten bemerkt, der umgehend die Polizei informierte. Die Täter konnten zunächst entkommen. Die zuständige Polizei Wildeshausen ermittelt und sucht weitere Zeugen. 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
3: Besser ankommen mit dem besten Verkehrsservice um 15.32 Uhr. Zunächst nochmal ganz besondere Vorsicht bitte auf der A28 Oldenburg-Bremen in beiden Richtungen. Zwischen Hatten und Hude, da sind Leute auf der Fahrbahn. A1 Richtung Hamburg dann. Zwischen dem Dreieck Stur und Bremen-Hemelingen 8 Kilometer Stau. Ihr braucht etwa eine Stunde länger. A1 Richtung Osnabrück zwischen dem Bremer Kreuz und Asten 7 Kilometer Stau. Hier kommen 35 Minuten dazu. A27 Bremen nach Bremerhaven zwischen Bremerhaven Süd und Geestemünde 3 Kilometer Stau, Viertelstunde extra. A27 Bremerhaven nach Bremen zwischen Stotel und Hagen 2 Kilometer Stau, 10 Minuten mehr. A29 Richtung Wilhelmshaven zwischen dem Kreuz Oldenburg Ost und Ohmstede 4 Kilometer Stau, auch hier 10 Minuten obendrauf. Die Landesstraße zwischen Wildenloh und Oldenburg ist in beiden Richtungen gesperrt. Hier läuft eine Unfallaufnahme, das dauert wahrscheinlich noch bis etwa 18 Uhr. Und in Oldenburg brennt ein Auto in der Poststraße zwischen dem Kreisverkehr und der Amalienstraße. Hier ist die Feuerwehr im Einsatz.
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3: Blitzer stehen in Aurich in der Korbweidenstraße bei der Zulassungsstelle. In Cuxhaven im Karl-Waller-Weg. In Edewecht in der Osterschipser Straße. In Esens am Alleenhof stadteinwärts. Blitzer auch in Goldswaden in der Raiffeisenstraße ebenfalls ortseinwärts. In Hilmersum in der Leraner Straße wird geblitzt. In Oldenburg in der Hauptstraße. In Schortens in der Jeferschen Straße. Und in Waden Saat noch einer, hier in Fahrtrichtung Dunum. Wenn ihr noch was gesehen habt, Staus, Blitzer, Unfälle oder andere Störungen, könnt ihr alles gerne melden per WhatsApp oder telefonisch. Die Nordseewelle Hotline ist die 04931 97 3000.
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3: Die nächste Fähre von Borkum nach Emden um 16.30 Uhr.
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3: Ja, und auf einmal ist es so heiß, dass man ein Spiegelei auf der Motorhaube braten könnte. Wird also Zeit für ein paar Hitzetipps und die holen wir uns gleich aus Ländern, die die Wärme gewohnt sind. Nämlich aus Griechenland und Thailand. Das Ganze gegen 15:45 Uhr hier bei Nordseewelle.

0: Nein, wir beschweren uns nicht. Ganz ehrlich, nach dem Mistwetter der letzten Wochen freuen wir uns doch über die Sonne. Obwohl zugegeben, so gleich über 30 Grad hätte jetzt auch nicht irgendwie von jetzt auf gleich sein müssen. Hier ist die Nordseewelle Feierabendshow mit Dennis. Und wir holen uns mal ein paar Hitzetipps aus Ländern, die diese Temperaturen gewohnt sind. Zum Beispiel von Takis Zaphos aus Griechenland.
1: Hier in Griechenland sind die Klimaanlagen gewartet und die Ventilatoren einsatzbereit. Außerdem gilt, viel Wasser trinken, Alkohol, zuckerhaltige Getränke und fettige Mahlzeiten vermeiden. Und wer unbedingt nach draußen muss, bleibt auf der schattigen Straßenseite und nutzt jeden Baum als natürlichen Sonnenschirm. Kurz gesagt, man kämpft nicht gegen die Sonne. Man überlistet sie mit Schatten, Wasser, einer Dusche und einer gut funktionierenden Klimaanlage.
0: Tja, auch nicht verkehrt. Und wie gehen die Menschen in Thailand mit der Hitze um? Carola Frenzen in Bangkok.
2: Wer in Thailand vor die Tür geht, der hat fast immer einen Regenschirm dabei, der kurzerhand zum mobilen Schattenspender umfunktioniert wird. Gekühlt wird auch von innen, am besten mit der thailändischen Allzweckwaffe. Eiskaltem Kokoswasser aus der frischen Kokosnuss. Die Frucht ist ein perfekter Mineralstoffbooster bei starkem Schwitzen. Und viele greifen auch zum Thai-Eistee aus Schwarztee, Gewürzen und Kondensmilch. Und für den frischen Kick unterwegs hat sich ein neuer Trend durchgesetzt. Mini-Ventilatoren. Die passen in jeder Handtasche und sind um Längen effektiver als ein klassischer Fächer.
0: Naja, bei den Temperaturen würde ich auch den Fächer nehmen. Hier ist die Nordseewelle Feierabendshow, jetzt mit Lady Gaga.

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14: Es sieht weiter richtig schön sonnig aus bei uns im Nordwesten. Es ist allerdings weiter auch ziemlich heiß. Wir haben 26 Grad auf Borkum, 31 am Lütetsburger Schloss und in Friedeburg, 32 Grad im Westerstede und sogar 33 in Bremen-Sebaldsbrück. Heute Abend können noch mal einzelne Gewitter mit dabei sein. Der Nordseewelle 3-Tage-Trend sagt auch Gewitter an, aber wenn, dann eher so morgen Nachmittag im Raum zwischen Oldenburg und Bremen. Ansonsten bleibt es doch sehr sonnig und eben auch sehr heiß. Wir kriegen morgen nochmal um die 30 Grad. Sonntag und Montag pendelt sich das Ganze zwischen 25 und 28 Grad ein. Das nächste Hochwasser vor Schillig gleich um 16.34 Uhr.
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15: Ich bin Cornelius Dreger. Schönen guten Tag. Sabotageakte wie in Berlin oder Flutkatastrophen wie im Ahrtal. Deutschland soll besser auf den Ernstfall vorbereitet sein. Und deshalb wollen die deutschen Innenminister den Zivil- und Katastrophenschutz stärken. Allein der Bund will in den nächsten Jahren Milliarden bereitstellen, um die Bevölkerung besser zu schützen. Das Geld ist beispielsweise für Feuerwehren, Rettungsdienste oder das technische Hilfswerk, sagt Bundesinnenminister Dobrindt.
16: Es sind alle diejenigen Ehrenamtlichen und Hauptamtlichen Frauen und Männer, die bereit sind zu helfen und zu unterstützen in den Hilfsorganisationen, wenn wir Krisensituationen erleben.
15: Das Geld steht heute im Mittelpunkt des EU-Gipfels in Brüssel. Die Staats- und Regierungschefs sprechen über den nächsten Haushalt. Für Deutschland, als größter Einzahler in die Gemeinschaftskasse, ist das natürlich ein wichtiges Thema. Heute geht es auch um den Nahen Osten und China. Deutschland steht vor großen Reformen. Gesundheitssystem, Rente, Pflege oder Steuern. Die Bundesregierung muss schnell an viele Bereiche ran. Doch zieht die Bevölkerung damit? Fraglich. Einzelheiten von Daniel Bornberg.
10: 9 von 10 Befragten haben in einer ZDF-Umfrage gesagt, ja, grundlegende Reformen, die auch zu Einschnitten und finanziellen Belastungen führen, sind wichtig. Gleichzeitig gibt es große Zweifel an der Reformbereitschaft im Land. Und wenn es darum geht, durch die Reformen ganz persönlich große Belastungen hinzunehmen, sagen fast 3/4 der Befragten, dazu bin ich nicht bereit.
15: Saarlands Bürgermeister Thomas Otto tritt nun doch nicht für eine erneute Amtszeit an. Damit scheidet der 50-Jährige zu Ende Oktober aus dem Rathaus aus. Die Zahl der Bewerber für das Amt bei der Kommunalwahl am 13. September ist damit auf 3 geschrumpft. Gründe für seinen Entschluss nannte Otto in einer Instagram-Botschaft nicht. Mexiko hat es als erstes Land in die K.O.-Phase der Fußball-WM geschafft. Heute Abend können die USA oder Australien nachziehen, je nachdem, wer das Duell gewinnt. Außerdem spielt Schottland gegen Marokko, Brasilien trifft auf Haiti und die Türkei auf Paraguay. 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
14: Gleich 4:02 besser ankommen mit dem besten Verkehrsservice. A1 Richtung Hamburg zwischen dem Dreieck Stur und Bremen-Hemelingen 7 Kilometer Stau, 3/4 Stunde Zeitverlust. A1 Richtung Osnabrück zwischen Opusen-Bremen-Mahndorf und Asten 6 Kilometer Stau, 1/2 Stunde extra. A27 Bremen nach Bremerhaven zwischen Bremerhaven Süd und Geestemünde 3 Kilometer Stau, ihr braucht etwa 20 Minuten länger. A27 Bremerhaven nach Bremen zwischen Stotel und Hagen 2 Kilometer Stau, 10 Minuten mehr. A29 Richtung Wilhelmshaven zwischen dem Kreuz Oldenburg-Ost und Ohmstede 4 Kilometer stockend, auch hier etwa 10 Minuten dazu. Die Landesstraße zwischen Wildenloh und Oldenburg ist in beiden Richtungen gesperrt, wahrscheinlich noch bis etwa 18 Uhr. Hier läuft eine Unfallaufnahme. Und in Oldenburg, da brennt ein Auto in der Poststraße zwischen dem Kreisverkehr und der Amalienstraße. Hier ist die Feuerwehr im Einsatz.
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14: Blitzer stehen in Aurich in der Korbweidenstraße bei der Zulassungsstelle. In Cuxhaven im Karl-Waller-Weg. In Edewecht in der Osterschepser Straße. In Esens am Alleenhof, stadteinwärts. In Goldswaden wird geblitzt, in der Raiffeisenstraße ebenfalls ortseinwärts. Blitzer auch in Hilmersum in der Leraner Straße. In Oldenburg in der Hauptstraße. Und in Schortens in der Jeferschen Straße. Wenn ihr noch was gesehen habt, Staus, Blitzer, Unfälle oder andere Störungen, alles gerne her zu uns per WhatsApp oder telefonisch. Die Nordseewelle Hotline ist die 04931 97 3000.
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14: Die nächste Fähre von Nesmasil nach Baltrum um 16:45.
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14: Und diese Frau hat gerade einen Rekord aufgestellt. Schon wieder, müssen wir dazu sagen. Taylor Swift steht zum 15. Mal auf Platz 1 der US-Charts. Vor ihr liegen in dieser Statistik jetzt nur noch die Beatles und Mariah Carey. Taylor Swift jagt also weiter von Rekord zu Rekord. Und hier ist jetzt mit dabei mit The Fate of Ophelia. Schönen Feierabend euch.

0: Schon ein bisschen nostalgisch heute Nachmittag hier bei Nordseewelle. Ich bin Dennis und wir schnacken über eure Lieblingsspielzeuge aus Kindertagen. In den USA startet heute nämlich Toy Story 5 in den Kinos. Es sind auch schon jede Menge Nachrichten reingekommen. Zum Beispiel diese hier.
1: Hallo, ich bin's Birgit. Ich hatte eine Herz-Barbie, also die musste auch überall mit hin und mit der habe ich immer gespielt. Natürlich gab's da auch einen Ken zu und Barbie-Pferde waren ganz wichtig und später hatte ich alles voller Playmobil, also Playmobil-Pferde, Playmobil-Ponyhof, also mein Kinderzimmer war ein ganzer Ponyhof. Also ich war die Playmobil-Fraktion, andere waren die Lego-Fraktion, aber das sind wirklich schöne Erinnerungen.
0: Ja, ich war auch eher der Playmobil-Typ, muss ich sagen. Bei meinem Sohn ist aber Lego vorne und bei Nordseewelle-Hörer Robert was ganz anderes.
2: Zu meiner Kindheit habe ich sehr gerne Tischeishockey gespielt. Also fast jede freie Minute habe ich Zeit da verbracht. Und ihr werdet nicht glauben, ich habe das vor kurzem noch einmal neu gekauft und wenn ich Zeit habe, spiele ich mit den Kindern auch gerne Tisch-Eishockey.
0: Das ist doch schön, wenn man da als Erwachsener noch mal ein bisschen Kind sein darf. Und ich muss ehrlicherweise zugeben, Robert, ich bin ein bisschen neidisch. Also so ein Air-Hockey-Tisch, den hätte ich auch gerne gehabt früher. Womit habt ihr denn in eurer Kindheit am liebsten gespielt? Das könnt ihr uns gerne weiterhin sagen. In einer WhatsApp-Sprachnachricht an die 04931 97 3000.

20 nach 4. Wir schauen mal eben schnell auf die Straßen. Aktuelle Info aus der Nordseewelle Verkehrszentrale. Vorsicht bitte auf der A31 leer nach Meppen zwischen Jemgum und Wehna. Da steht ein kaputtes Fahrzeug.

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12: Die Sonne scheint in einer Tour und sie hat den Nordwesten ganz schön aufgeheizt. Wir haben aktuell 26 Grad auf Baltrum, 29 in Wilhelmshaven am Südstrand, 33 sind es in Hesel, in Oldenburg-Osternburg und in Schwanewede. Der Nordseewelle, 3-Tage-Trend, es geht sonnig und heiß, weiter auch übers Wochenende und zum Start in die neue Woche dann am Montag. Morgen bis 30 Grad so etwa, Sonntag und Montag 25 bis 28, einzige Sonnenausnahme. Morgen Nachmittag, so im Raum zwischen Oldenburg und Bremen, da können mal kurze Gewitter mit dabei sein. Das nächste Hochwasser vor Emden, jetzt gleich um 16.42 Uhr.
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13: Ich bin Holger Dilk, schönen guten Tag. Beim Durchzug einer Gewitterfront am frühen Morgen sind mehrere Züge auf den Strecken Hamburg-Bremen und Hamburg-Hannover ausgefallen. Grund war eine Stellwerksstörung nach einem Blitzeinschlag. Betroffen von den Ausfällen war auch der Fernverkehr. Zahlreiche ICE mussten umgeleitet werden. Die Störung war dann am Vormittag behoben. Die Stadt Bremerhaven sichert das finanziell angeschlagene Klinikum Renkenheide weiter ab. Der Magistrat hat eine Zusage von bis zu 10 Millionen Euro gemacht. Das Geld soll nach und nach und nur nach Prüfung freigegeben werden. Eine Insolvenz des Krankenhauses stehe nicht bevor, heißt es. Vielmehr soll die Notaufnahme modernisiert werden. 16 Millionen Euro dafür kommen als Fördermittel von Bund.

0: wegen Licht- und Lärmbelästigung die Verlegung einer Bühne erreichen. Das Verwaltungsgericht hat entschieden, dass die Veranstaltung ein kulturelles Großereignis von besonderer gesellschaftlicher Bedeutung darstelle. Der Lärm in einer begrenzten Zeit sei zumutbar. 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
3: Besser ankommen mit dem besten Verkehrsservice um 16.31 Uhr A1 Richtung Hamburg, zwischen dem Dreieck Stur und Bremen-Hemelingen 6 Kilometer Stau. Hier kommt eine Dreiviertelstunde dazu. A1 Richtung Osnabrück, zwischen Opusen-Bremen-Mahndorf und Asten 6 Kilometer Stau, 25 Minuten mehr. A27 Bremen nach Bremerhaven, zwischen Bremerhaven Süd und Geestemünde 4 Kilometer Stau, halbe Stunde obendrauf. Vorsicht, auf der A31 leer nach Meppen zwischen Jemgum und Wehna steht ein kaputtes Fahrzeug. Und die Landesstraße zwischen Wildenloh und Oldenburg ist in beiden Richtungen gesperrt. Hier läuft eine Unfallaufnahme. Das dauert wahrscheinlich noch bis etwa 18 Uhr.
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3: Blitzer stehen in Aurich in der Korbweidenstraße bei der Zulassungsstelle. In Cuxhaven im Karl-Waller-Weg. In Edewecht in der Osterschipser Straße. In Esens wird geblitzt am Alleenhof stadteinwärts. In Golzbaden in der Raiffeisenstraße ebenfalls ortseinwärts. Blitzer auch in Hilmersum in der Leraner Straße. In Oldenburg in der Hauptstraße. Und in Schortens in der Jeferschen Straße. Wenn ihr noch was gesehen habt, Staus, Blitze, Unfälle oder andere Störungen, könnt ihr alles gerne melden per WhatsApp am besten. Die Nordseewelle Hotline ist die 04931 97 3000.
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3: Die nächste Fähre von Halesiel nach Wangerooge um 18 Uhr.
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3: Übrigens das eben als Tipp für die Hitze heute und in den nächsten Tagen. Bei dem Wetter wirklich nur leichte Sachen zu sich nehmen. Also Hotdog, Bier, Döner, Schnaps. Alles Dinge, die man mit nur einer Hand heben kann.
4: Der hat auch nicht mehr Krebs als ein Spatzfleisch an der Kniescheibe.

0: Daft Punk rein in ein sonniges Wochenende im Nordwesten. Also ich weiß nicht, was ihr da macht jetzt in den nächsten Tagen, aber ich werde mir auf jeden Fall irgendwo so ein schönes Plätzchen, ein möglichst schattiges Plätzchen, vor allem am Badesee suchen, weiß nicht. Vielleicht auch Richtanhausen, vielleicht Himmeler Meer, sowas, ja. Es muss auf jeden Fall einfach sein bei diesem Wetter. Hier ist die Nordseewelle Feierabendshow mit Dennis um 4:45 an diesem Freitag. Und falls ihr euch noch nicht so ganz sicher seid, was ihr bei dem Sommerwetter machen solltet, hier sind mal unsere besten drei Tipps dafür.
1: Platz 3.
0: Die Sonnenstrahlen mit einer Tupperschüssel einfangen. Ich meine, schönes Wetter kann man doch immer gebrauchen.
2: Ein Wetterchen heute, ne? Zum Halbglück erzeugen.
1: Platz 2.
0: Ins Solarium gehen. Mehr Ruhe geht wirklich nicht gerade.
3: Das ist schön. Das ist wunderschön.
1: Und hier der ultimative Platz 1.
0: Der wichtigste Tipp für diese Hitze: unnötige Anstrengungen vermeiden. Also sitzen bleiben und den Partner zum Kühlschrank scheuchen. Irgendwer muss ja für den Biernachschub sorgen.
4: Es reicht jetzt!

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11: Die Sonne scheint wirklich komplett ungestört bei uns im Nordwesten. Da sind wir ja gar nicht mehr gewohnt. Und vor allem sind wir nicht mehr diese Temperaturen gewohnt. Es ging gleich mal hoch auf 24 Grad heute auf Wangerooge. 31 in Norden und in Hamburg-Eppendorf. 32 in Obenstrohe und sogar 33 Grad an der Thülsfelder Talsperre. Der Nordseewelle 3-Tage-Trend. Auch morgen nochmal so um die 30 Grad. Sonntag und Montag liegen wir dann eher bei 25 bis 28 Grad. Und es bleibt auch weiterhin sehr sonnig bei uns. Einzige Ausnahme morgen Nachmittag. Da müssen wir vor allem so im Raum zwischen Oldenburg und Bremen mal mit Gewittern rechnen. Ansonsten doch ziehen die Gewitter eher vorbei. Das nächste Hochwasser vor Wilhelmshaven jetzt gleich um 17 Uhr und 4 Minuten.
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12: Ich bin Cornelius Dreger. Schönen guten Tag. Die Innenminister von Bund und Ländern wollen den Zivilschutz in Deutschland verbessern. Allein der Bund will in den nächsten Jahren 10 Milliarden Euro bereitstellen, um die Bevölkerung im Ernstfall besser zu schützen. Außerdem wird es eine engere Zusammenarbeit der Länder mit dem Innen- und Verteidigungsministerium geben. Man investiere schon jetzt gemeinsam in Infrastruktur, sagt Verteidigungsminister Pistorius.
13: Wenn wir so wie hier in Hamburg in den Hafen investieren, dann investieren wir in den zivilen Wirtschaftsinfrastrukturfaktor Hafen. Aber gleichzeitig ist es eben im Ernstfall auch ein wichtiger Hub für den Transport militärischen Materials und Soldatinnen und Soldaten. Das heißt, alles greift in das andere über und das ist extrem wichtig.
12: Zum Abschluss des EU-Gipfels in Brüssel ist es ums Geld gegangen. Die Mitglieder hatten über den nächsten Haushalt beraten. Eine Einigung gab es bei diesem Treffen nicht. Der aktuelle Vorschlag sei unbezahlbar für Deutschland, sagte Kanzler Merz. Deutschland zahlt von allen EU-Staaten das meiste Geld in die Gemeinschaftskasse ein. Reformen ja, aber nicht auf meine Kosten, so denkt laut ZDF-Politbarometer eine Mehrheit der Deutschen. Die allermeisten Befragten halten grundlegende Reformen zwar für wichtig, auch wenn sie zu Einschnitten und finanziellen Belastungen führen. Wenn es aber ans eigene Portemonnaie geht, sieht's anders aus. Knapp 3/4 sagen, dass sie nicht bereit sind, mit den Reformen persönliche große Belastungen hinzunehmen. Die Sanierung der Bremer Heerstraße im Oldenburger Stadtteil Osternburg steht an. Montag in einer Woche sollen die Arbeiten beginnen, dann ist die Straße bis 10. Juli halbseitig gesperrt. In der Woche darauf gibt es dann eine einwöchige Vollsperrung, in der auch die Bahnhofsallee einbezogen wird. Weil sie 30 Nacktschnecken auf einem Hochbeet im sächsischen Görlitz ausgesetzt hat, hat eine 60-Jährige jetzt eine Anzeige wegen Sachbeschädigung am Hals. Die Verdächtige soll Schnecken in das Beet platziert haben, wo sie dann sämtliche Nutzpflanzen auffraßen. Das Motiv dahinter ist unklar. Bei der Fußball-WM können die USA heute Mexiko in die K.O.-Runde folgen. Es steht das Duell mit Australien an. Gewinnen die Australier, sind sie vorzeitig weiter. Außerdem trifft Schottland auf Marokko, Brasilien spielt gegen Haiti und die Türkei gegen Paraguay. 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
11: Besser ankommen mit dem besten Verkehrsservice um 17 Uhr und gleich 2 Minuten. A1 Richtung Hamburg zwischen dem Dreieck Stur und Bremen-Arsten. 5 Kilometer Stau, da könnt ihr eine gute halbe Stunde mehr einplanen. A1 Richtung Osnabrück zwischen Opusen, Bremen-Mahndorf und Arsten. 4 Kilometer Stau, 20 Minuten dazu. A27 Bremen nach Bremerhaven zwischen Bremerhaven Süd und Geestemünde. 4 Kilometer Stau, da kommt eine halbe Stunde obendrauf. Vorsicht bitte auf der A29 Wilhelmshaven nach Oldenburg zwischen Hahn-Lehmten und Rastede. Da liegt ein Metallteil auf dem rechten Fahrstreifen. Vorsicht auch weiterhin auf der A31 Leer nach Meppen. Ein kaputtes Fahrzeug hier zwischen Jemgum und Wehna. Und die Landesstraße zwischen Wildenloh und Oldenburg ist in beiden Richtungen gesperrt. Wahrscheinlich noch etwa eine Stunde. Hier läuft eine Unfallaufnahme.
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11: Blitzer stehen in Aurich in der Korbweidenstraße bei der Zulassungsstelle. In Bremen in der Hansestraße Richtung Walle bei der Autowerkstatt. In Cuxhaven wird geblitzt im Karl-Waller-Weg. In Edewecht in der Osterschipser Straße. In Goldswaden in der Raiffeisenstraße ortseinwärts. Blitzer auch in Hilmersum in der Leraner Straße, in Oldenburg in der Hauptstraße und in Schortens in der Jeferschen Straße. Wenn ihr noch was gesehen habt, Staus, Blitzer, Unfälle oder andere Störungen, alles gerne her zu uns, am besten per WhatsApp an die Nordseewelle Hotline. Das ist die 04931973000.
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11: Die nächste Fähre von Spiekeroog nach Neuharlingersiel um 17:45.
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11: Wisst ihr noch, vor 2 Jahren ungefähr, da haben wir zu diesem Song durch den Sommer getanzt.
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11: Hat damals mit Stargazing einen weltweiten Hit gelandet. Mittlerweile ist das Teil über 1 Milliarde Mal gestreamt worden. Und heute hat Miles Smith endlich sein Debütalbum rausgehauen. Ein sehr persönliches übrigens. Erzählt er uns gleich nochmal ausführlich hier bei Nordseewelle.

0: Miles Smith hat heute sein Debütalbum My Mess, My Heart, My Life rausgebracht und man hörte schon am Titel, das ist eine sehr persönliche Platte geworden.
1: It's a really exciting and so scary.
2: Es ist sehr aufregend und auch etwas beängstigend. Ich teile sehr viel von mir und von dem, was ich im Leben durchgemacht habe. Es ist so ehrlich und authentisch, wie ich nur sein konnte. Es ist definitiv eine neue Erfahrung.
1: Seen and been through in life and just it's as honest and authentic as I could be. So yeah, it's definitely new.
0: Aber wie ist es eigentlich, seine Songs auf der ganzen Welt im Radio zu hören?
1: I still think hearing your song on radio is the best experience in the world.
2: Sein Song im Radio zu hören ist für mich die beste Erfahrung der Welt, ob in Großbritannien oder hier in Deutschland. Das ist ein fantastisches Gefühl. Ich saß mal in New York im Taxi, als mein Song lief und der Fahrer meinte, ich kann das Lied nicht mehr hören, das läuft 100 Mal am Tag. Er wusste nicht, dass ich der Sänger bin und ich meinte nur, stimmt, da hast du recht.
0: Noch diesen Monat startet Miles Smith seine große Welttournee. Im Oktober ist er in Berlin und Düsseldorf, aber heute feiert er erstmal Release Day mit seinem Debütalbum My Mess, My Heart, My Life.

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13: Es bleibt weiterhin sehr sonnig erstmal noch. Heute Abend allerdings müssen wir mal mit einzelnen Gewittern rechnen hier und da. Aktuell sind es 25 Grad auf Spiekeroog, 31 in Blomberg, 32 in Zetel und 33 Grad in Oldenburg-Tweebeke und in Bremen am Roland. Der Nordseewelle 3-Tage-Trend, es geht sonnig und heiß weiter. Morgen um die 30, Sonntag und Montag 25 bis 28 Grad. Und es bleibt weitestgehend sonnig, nur morgen Nachmittag, so im Raum Oldenburg-Bremen. Da können mal kurze Gewitter dabei sein. Das nächste Niedrigwasser vor Borkum heute Abend um 10:10.

0: mit Strom- und Telefonleitung. Dadurch kam es durch Überspannung in zwei Wohnhäusern zu Schäden an technischen Geräten. Ein Brand brach zum Glück nicht aus, auch wurde niemand verletzt. Eine Autopanne auf der A27 zwischen Altenwalde und Nordholz hat gestern Abend gleich mehrere Straftaten aufgedeckt. Bei der Kontrolle des 22-Jährigen aus Bremerhaven stellte sich heraus, dass er keinen Führerschein hat und dass am Wagen gestohlene Kennzeichen angebracht waren. Auf einem Anhänger fanden sich zudem zwei E-Bikes, die vor einigen Tagen in Cuxhaven gestohlen worden waren. Gegen den Mann laufen nun mehrere Strafanzeigen. Vergangene Nacht haben unbekannte Männer versucht, von einem Kirchendach in Ganderkesee die Dachumrandung aus Kupfer zu klauen. Als sie nach Mitternacht dabei waren, die Teile abzubauen, wurden sie von einem Passanten bemerkt, der umgehend die Polizei informierte. Die Täter konnten zunächst entkommen. Die zuständige Polizei Wildeshausen ermittelt und sucht weitere Zeugen. 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
3: Besser ankommen mit dem besten Verkehrsservice um 17.32 Uhr. A1 Richtung Hamburg zwischen dem Dreieck Stur und Bremen-Asten. 4 Kilometer Stau, da braucht ihr eine halbe Stunde länger. A1 Richtung Osnabrück zwischen Opusen, Bremen-Mahndorf und Asten. 4 Kilometer Stau, hier kommt eine Viertelstunde dazu. A27 Bremen nach Bremerhaven zwischen Bremerhaven Süd und Geestemünde. Auch hier 4 Kilometer Stau und eine halbe Stunde obendrauf. A29 Richtung Wilhelmshaven zwischen dem Kreuz Oldenburg Ost und Ohmstede. 3 Kilometer Stau, 10 Minuten mehr. Weiterhin Vorsicht bitte auf der A31 leer nach Meppen zwischen Jemgum und Wehna. Da steht ein kaputtes Fahrzeug. Und die Landesstraße zwischen Wildenloh und Oldenburg ist in beiden Richtungen gesperrt. Wahrscheinlich nur etwa eine halbe Stunde. Da läuft eine Unfallaufnahme.
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3: Blitzer stehen in Aurich in der Korbweidenstraße bei der Zulassungsstelle. In Bremen in der Hansestraße Richtung Walle bei der Autowerkstatt. In Cuxhaven im Karl-Waller-Weg. Blitzer auch in Edewecht in der Osterschipser Straße. In Goldsbaden in der Raiffeisenstraße ortseinwärts. In Hilmersum in der Leraner Straße. In Oldenburg in der Hauptstraße. Und in Schortens in der Jeferschen Straße. Wenn ihr noch mehr gesehen habt, Staus, Blitzerunfälle oder andere Störungen, immer gerne her damit. Am besten per WhatsApp an die Nordseewelle Hotline 04931 97 3000.
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3: Die nächsten Fähren von Norddeich nach Norderney gleich um 17:45 und dann nochmal heute Abend um 20:30.
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3: Hier und da gab es übrigens heute schon hitzefrei. Leider nicht hier bei uns in der Redaktion. Also ich hatte meinen Chef auch um hitzefrei angebettelt, aber er hat mir nur die kalte Schulter gezeigt und gesagt:
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0: 6:12, ihr hört die Nordseewelle Feierabend schon mit Dennis und ich glaube, ich gönne mir zur Feier des Tages heute Abend einfach mal eine schöne Lasagne. Es ist der internationale Garfield-Tag heute und das hier wusstet ihr vielleicht noch nicht über den wahrscheinlich faulsten Kater der Welt. Also okay, dem zweitfaulsten Kater der Welt. Nach meinem Zuhause.
1: Wir brauchen die große Waage!
2: Muss sie das vor der ganzen Praxis rausplärren?
0: Seinen Namen hat Garfield von einem US-Präsidenten, Schöpfer Jim Davis, benannte den berühmten Kater nach seinem Großvater James R. Garfield Davis und der wiederum wurde von seinen Eltern nach dem 20. US-Präsidenten James A. Garfield benannt.
2: Nein, bitte nein, au, ist echt heiß, au, tut echt weh, au, au, au.
0: Geboren wurde Garfield in der Küche von Mama Leonis italienischem Restaurant. Das dürfte dann auch wohl seinen unstillbaren Appetit auf Pasta und Lasagne erklären.
3: Und deshalb sollte nach Sonntag Dienstag kommen.
0: Garfield heißt nicht überall Garfield. In Schweden ist er als Gustav, in Finnland als Karvinen und in Norwegen als Husur bekannt, aber egal unter welchem Namen, der Kater hält einen Weltrekord. Garfield erscheint weltweit in mehr als 2500 Zeitungen und ist damit der meistveröffentlichte Comicstrip überhaupt.
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8: Das sieht vorläufig noch sehr sonnig aus im Nordwesten. Heute Abend allerdings müssen wir noch mit Gewittern rechnen hier und da. Wir haben aktuell 28 Grad auf Norderney am Kurtheater, 29 in Waddewaden, 30 Grad in Stedesdorf und in Eckwader Hörne und 33 Grad noch in Jeddelow. Der Nordseewelle 3-Tage-Trend, morgen auch nochmal so um die 30 Grad, Sonntag und Montag 25 bis 28. Es bleibt insgesamt sonnig, nur morgen Nachmittag so im Raum Oldenburg-Bremen vor allem, da sind mal kurze Gewitter mit dabei. Das nächste Niedrigwasser vor Neuharlinger Siel heute Abend um 10:45.
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9: Ich bin Cornelius Dreger. Schönen guten Abend. Deutschland soll besser auf den Ernstfall vorbereitet sein. Deswegen wollen die Innenminister von Bund und Ländern mehr für den Zivil- und Katastrophenschutz tun. Allein der Bund will in den nächsten Jahren 10 Milliarden Euro bereitstellen, um die Bevölkerung besser zu schützen. Etwa vor Flutkatastrophen wie im Ahrtal oder Sabotageakten. Hamburgs Innensenator Grote rief die Bevölkerung auf, sich selbst auf solche Szenarien vorzubereiten.
10: Wir brauchen insgesamt als Gesellschaft die Haltung, dass wir dieses Szenario, das wir mit allen Kräften vermeiden wollen, auf das wir uns aber vorbereiten müssen, trotzdem, dass wir das für uns auch annehmen, dass das etwas ist, womit wir uns beschäftigen wollen.
9: Zum Abschluss des EU-Gipfels in Brüssel ist es ums Geld gegangen. Die Staats- und Regierungschefs haben dabei über den nächsten Haushalt beraten. Eine Einigung gab es nicht. Kanzler Merz hatte bereits vor Beginn betont, die Zahlen müssen runter. Deutschland zahlt als größter Nettogeber deutlich mehr Geld in die Gemeinschaftskasse ein, als über EU-Fördermittel wieder zurückfließt. Merz sagte zum Ende des Treffens:
11: Der Vorschlag, den wir zurzeit haben, ist aus deutscher Sicht unbezahlbar und auch unausgewogen. Der nächste Vorschlag, den wir dann in der nächsten Präsidentschaft erwarten, muss deutlich unter dem gegenwärtigen Vorschlag liegen.
9: Gesundheitssystem, Rente, Pflege oder Steuern. Deutschland steht vor großen Reformen. Doch die Bereitschaft dafür, große persönliche Einschränkungen hinzunehmen, ist in der Bevölkerung gering. 3 von 4 Befragten sagten in einer ZDF-Umfrage, ich bin nicht dazu bereit. Saterlands Bürgermeister Thomas Otto tritt nun doch nicht für eine erneute Amtszeit an. Damit scheidet der 50-Jährige zu Ende Oktober aus dem Rathaus aus. Die Zahl der Bewerber für das Amt bei der Kommunalwahl am 13. September ist damit auf 3 geschrumpft. Gründe für seinen Entschluss nannte Otto in einer Instagram-Botschaft nicht. Mexiko hat es als erstes Land in die K.O.-Phase der Fußball-WM geschafft. Heute Abend können die USA oder Australien nachziehen, je nachdem, wer das Duell gewinnt. Außerdem spielt Schottland gegen Marokko, Brasilien trifft auf Haiti und die Türkei auf Paraguay. 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
8: Besser ankommen mit dem besten Verkehrsservice um gleich 2:02. A1 Richtung Hamburg zwischen dem Dreieck Stur und Bremen-Asten. 4 Kilometer Stau, 25 Minuten Zeitverlust. A1 Richtung Osnabrück zwischen Opusen-Bremen-Mahndorf und Asten. 4 Kilometer Stau, Viertelstunde extra. Die A27 Bremen nach Bremerhaven zwischen Bremerhaven-Süd und Geestemünde. 3 Kilometer Stau, ihr braucht eine halbe Stunde länger. Und Vorsicht auf der A31 leer nach Meppen zwischen Jemgum und Wehna, da steht ein kaputtes Fahrzeug.
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8: In Aurich in der Korbweidenstraße bei der Zulassungsstelle. In Bremen in der Hansestraße Richtung Walle bei der Autowerkstatt. In Cuxhaven im Karl-Waller-Weg. In Edewecht wird geblitzt in der Osterschipser Straße. In Goldswaden in der Raiffeisenstraße ortseinwärts. In Hilmersum in der Leraner Straße. Blitze auch in Oldenburg in der Hauptstraße. Und in Schortens in der Jeferschen Straße.
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8: Und wir holen uns gleich noch ein paar Infos aus dem Trainingslager der deutschen Nationalmannschaft vor dem Spiel morgen Abend gegen die Elfenbeinküste. Unser Kurakel Alge hat übrigens auch schon wieder getippt. Könnt ihr euch anschauen auf unseren Social-Media-Kanälen. Erstmal aber starten wir jetzt mit Marc Ember in ein sonniges Wochenende. Schön, dass ihr mit dabei seid.

0: Auf nach Toronto. Es wartet die Elfenbeinküste. Hier ist die Nordseewelle Feierabendshow mit Dennis. Etwas mehr als 24 Stunden vor dem zweiten WM-Gruppenspiel der deutschen Fußballnationalmannschaft. Thomas Bremser ist für uns vor Ort und er hat die letzten Infos aus dem WM-Quartier für uns.
1: Ja, das Wichtigste, alle sind weiterhin fit. Auch Manuel Neuers Wadeheld. Den habe ich gestern auf dem Weg zum Training gesehen. Da ist er mit dem Fahrrad durch den Park gefahren, hat Kopfhörer getragen und nett gegrüßt. Neuer ist wirklich froh über sein Comeback hier und glaubt an den Titel.
2: Ich traue der Mannschaft auf jeden Fall zu, sonst wäre ich nicht hier.
1: Die WM soll dann aber auch sein letztes Turnier gewesen sein mit dem DFB, zumindest hört sich so an.
0: Ja, schauen wir mal ein bisschen auf das Sportliche. Thomas, die Elfenbeinküste, was können wir da erwarten?
1: Ja, vor allem die deutsche Abwehr dürfte diesmal mehr Arbeit bekommen. Vor allem Jan Diomande ist schnell und brandgefährlich. Der 19-Jährige spielt bei RB Leipzig und gilt als neuer Hoffnungsträger. Manuel Neuer warnt schon.
2: Sie haben alle Speed, gerade in der Offensivreihe. Da geht es halt wirklich darum, auch nie abzuschalten, immer hellwach zu sein.
1: Also hochkonzentriert sein, da ist natürlich das ganze Team gefragt, aber vor allem natürlich die Abwehr.
0: Ja, die Abwehr um Jonathan Tah. Für den wird das morgen ein ganz besonderes Spiel. Seine Wurzeln hat er nämlich an der Elfenbeinküste. Yeah.

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2: Sieht im Moment noch sehr sonnig aus im Nordwesten. Heute Abend allerdings müssen wir noch mit einzelnen Gewittern rechnen hier und da. Wir haben 27 Grad auf Langeoog, 30 in Jever, 31 in Ihloh und in Hamburg-Rissen, 32 Grad sind es noch in Oldenburg-Wechleu. Der Nordseewelle-3-Tage-Trend, es geht sonnig und heiß weiter. Morgen um die 30, Sonntag und Montag 25 bis 28 Grad. Einzige Ausnahme von der Sonne, morgen Nachmittag im Raum Oldenburg-Bremen. Da können mal kurze Gewitter runterkommen. Das nächste Niedrigwasser von Norddeich heute Abend um 10:55.
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2: Besser ankommen mit dem besten Verkehrsservice an diesem Freitagabend. Der staut sich noch an den großen Baustellen im Nordwesten. Also auf der A1 in beiden Richtungen bei Bremen-Arsten und auf der A27 Bremen nach Bremerhaven zwischen Bremerhaven Süd und Geestemünde.
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2: In Aurich in der Korbweidenstraße bei der Zulassungsstelle. In Bremen in der Hansestraße Richtung Walle bei der Autowerkstatt. In Cuxhaven im Karl-Waller-Weg. In Edewecht in der Osterschepser Straße. In Golzwaden wird geblitzt in der Raiffeisenstraße ortseinwärts. In Hilmersum in der Leraner Straße. In Oldenburg in der Hauptstraße. Und in Schortens noch einer hier in der Jeferschen Straße. Hier ist eure Nordseewelle Feierabendshow mit Dennis. Ich wünsche euch einen guten Start ins Wochenende, jetzt mit Felix Jen und Leonie. Bang, bang!

0: Nein, nein, wir beschweren uns nicht. Ganz ehrlich, nach dem Mistwetter der letzten Wochen freuen wir uns doch über die Sonne in den nächsten Tagen auch, obwohl zugegeben, direkt über 30 Grad, also das hätte jetzt auch nicht von jetzt auf gleich sein müssen. Hier ist die Nordseewelle Feierabendshow mit Dennis am Freitagabend und wir holen uns noch schnell mal ein paar Hitzetipps aus Ländern ab, die diese Temperaturen deutlich mehr gewohnt sind als wir, zum Beispiel von Johannes Sadek in Ägypten.
1: Ja, hier im arabischen Raum und vor allem in der Golfregion werden ja bald wieder um die 50 Grad Celsius erwartet und mehr. Also mit extremer Hitze kennen sich die Menschen hier wirklich aus.
0: Ja.
1: Und auch wenn ein großer Teil des Lebens sich in klimatisierten Räumen abspielt, viele Tipps gelten weiterhin. Und dazu zählt, dass man in den heißesten Stunden des Tages gar nicht nach draußen geht und dass man lockere und luftdurchlässige Kleidung trägt, also zum Beispiel leichte Baumwolle oder Leinen.
0: Und wie gehen die Italiener mit der Hitze um, Claudia Wächter in Rom?
2: Ja, hier in Italien schalten alle in den Backofen-Rhythmus, weil alles andere eh keinen Sinn macht. Wir schleppen Wassermelonen nach Hause und ziehen mittags die Fensterläden zu. Die vielen öffentlichen Brunnen hier, die werden zu Erfrischungsstationen. Deutsche Vita beginnt erst weit nach Sonnenuntergang. Allerdings heißen Espresso, den gibt's immer nix mit Eiskaffee, obwohl auf Sizilien, da gibt's Granita-Eis schon zum Frühstück.
0: Naja, wenn's hilft. Kommt auf jeden Fall gut durch die heißen Tage. Macht euch ein schönes Wochenende und wir hören uns dann am Montag wieder ab 14 Uhr. Bis dahin.

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17: Ich bin Cornelius Dreger. Schönen guten Abend. Sabotageakte wie in Berlin oder Flutkatastrophen wie im Ahrtal. Deutschland soll besser auf den Ernstfall vorbereitet sein. Und deshalb wollen die deutschen Innenminister den Zivil- und Katastrophenschutz stärken. Allein der Bund will in den nächsten Jahren Milliarden bereitstellen, um die Bevölkerung besser zu schützen. Das Geld ist beispielsweise für Feuerwehren, Rettungsdienste oder das Technische Hilfswerk, sagt Bundesinnenminister Dobrindt.
18: Es sind alle diejenigen Ehrenamtlichen und Hauptamtlichen, Frauen und Männer, die bereit sind zu helfen und zu unterstützen in den Hilfsorganisationen, wenn wir Krisensituationen erleben.
17: Zum Abschluss des EU-Gipfels in Brüssel stand nochmal das Geld im Mittelpunkt. Die Staats- und Regierungschefs haben über den nächsten Haushalt gesprochen und eine Einigung gibt es bislang nicht, Dirk Justus.
19: Für Deutschland als größter Einzahler in die Gemeinschaftskasse ist das natürlich ein wichtiges Thema. Kanzler Merz betont, die Zahlen müssen runter. Der aktuelle Vorschlag sei aus deutscher Sicht unbezahlbar und unausgewogen. Man erwarte jetzt von der kommenden irischen Ratspräsidentschaft einen akzeptablen Vorschlag. Deutschland werde sich, laut Merz, dabei konstruktiv einbringen.
17: Deutschland steht vor großen Reformen. Gesundheitssystem, Rente, Pflege oder Steuern. Ein Großteil der Bevölkerung hält die Reformen laut ZDF-Umfrage für wichtig. Gleichzeitig gibt es große Zweifel an der Reformbereitschaft. Nur jeder Fünfte glaubt, dass das Land mitzieht. Die Sanierung der Bremer Heerstraße im Oldenburger Stadtteil Osternburg steht an. Montag in einer Woche sollen die Arbeiten beginnen, dann ist die Straße bis 10. Juli halbseitig gesperrt. In der Woche darauf gibt es dann eine einwöchige Vollsperrung, in der auch die Bahnhofsallee einbezogen wird. Bei der Fußball-WM können die USA heute Mexiko in die K.O.-Runde folgen. Es steht das Duell mit Australien an. Gewinnen die Australier, sind sie vorzeitig weiter. Außerdem trifft Schottland auf Marokko, Brasilien spielt gegen Haiti und die Türkei gegen Paraguay. 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
6: Ich bin Cornelius Dreger. Schönen guten Abend. Die Innenminister von Bund und Ländern wollen den Zivilschutz in Deutschland verbessern. Allein der Bund will in den nächsten Jahren 10 Milliarden Euro bereitstellen, um die Bevölkerung im Ernstfall besser zu schützen. Außerdem wird es eine engere Zusammenarbeit der Länder mit dem Innen- und Verteidigungsministerium geben. Man investiere schon jetzt gemeinsam in Infrastruktur, sagt Verteidigungsminister Pistorius.
7: Wenn wir so wie hier in Hamburg in den Hafen investieren, dann investieren wir in den zivilen Wirtschaftsinfrastrukturfaktor Hafen. Aber gleichzeitig ist es eben im Ernstfall auch ein wichtiger Hub für den Transport militärischen Materials und Soldatinnen und Soldaten. Das heißt, alles greift in das andere über und das ist extrem wichtig.
6: Beim EU-Gipfel in Brüssel ist es zum Abschluss ums Geld gegangen. Die Staats- und Regierungschefs haben über den nächsten Haushalt beraten. Eine Einigung gab es noch nicht. Kanzler Merz nennt den aktuellen Vorschlag für Deutschland unbezahlbar. Für Deutschland als größter Einzahler in die Gemeinschaftskasse ein wichtiges Thema. Deutschland steht vor großen Reformen. Gesundheitssystem, Rente, Pflege oder Steuern. Die Bundesregierung muss schnell an viele Bereiche ran. Doch zieht die Bevölkerung damit? Fraglich. Einzelheiten von Daniel Bornberg.
8: 9 von 10 Befragten haben in einer ZDF-Umfrage gesagt, ja, grundlegende Reformen, die auch zu Einschnitten und finanziellen Belastungen führen, sind wichtig. Gleichzeitig gibt es große Zweifel an der Reformbereitschaft im Land. Und wenn es darum geht, durch die Reformen ganz persönlich große Belastungen hinzunehmen, sagen fast 3/4 der Befragten, dazu bin ich nicht bereit.
6: Weil sie 30 Nacktschnecken auf einem Hochbeet im sächsischen Görlitz ausgesetzt hat, hat eine 60-Jährige jetzt eine Anzeige wegen Sachbeschädigung am Hals. Die Verdächtige soll Schnecken in das Beet platziert haben, wo sie dann sämtliche Nutzpflanzen auffraßen. Das Motiv dahinter ist unklar. Mexiko hat es als erstes Land in die K.O.-Phase der Fußball-WM geschafft. Heute Abend können die USA oder Australien nachziehen, je nachdem, wer das Duell gewinnt. Außerdem spielt Schottland gegen Marokko, Brasilien trifft auf Haiti und die Türkei auf Paraguay. 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
1: Ich bin Cornelius Dreger. Schönen guten Abend. Die Innenminister von Bund und Ländern wollen den Zivilschutz in Deutschland verbessern. Allein der Bund will in den nächsten Jahren 10 Milliarden Euro bereitstellen, um die Bevölkerung im Ernstfall besser zu schützen. Außerdem wird es eine engere Zusammenarbeit der Länder mit dem Innen- und Verteidigungsministerium geben. Man investiere schon jetzt gemeinsam in Infrastruktur, sagt Verteidigungsminister Pistorius.
2: Wenn wir so wie hier in Hamburg in den Hafen investieren, dann investieren wir in den zivilen Wirtschaftsinfrastrukturfaktor Hafen. Aber gleichzeitig ist es eben im Ernstfall auch ein wichtiger Hub für den Transport militärischen Materials und Soldatinnen und Soldaten. Das heißt, alles greift in das andere über und das ist extrem wichtig.
1: Beim EU-Gipfel in Brüssel ist es zum Abschluss ums Geld gegangen. Die Staats- und Regierungschefs haben über den nächsten Haushalt beraten. Eine Einigung gab es noch nicht. Kanzler Merz nennt den aktuellen Vorschlag für Deutschland unbezahlbar. Für Deutschland als größter Einzahler in die Gemeinschaftskasse ein wichtiges Thema. Deutschland steht vor großen Reformen. Gesundheitssystem, Rente, Pflege oder Steuern. Die Bundesregierung muss schnell an viele Bereiche ran. Doch zieht die Bevölkerung damit? Fraglich. Einzelheiten von Daniel Bornberg.
3: 9 von 10 Befragten haben in einer ZDF-Umfrage gesagt, ja, grundlegende Reformen, die auch zu Einschnitten und finanziellen Belastungen führen, sind wichtig. Gleichzeitig gibt es große Zweifel an der Reformbereitschaft im Land. Und wenn es darum geht, durch die Reformen ganz persönlich große Belastungen hinzunehmen, sagen fast 3/4 der Befragten, dazu bin ich nicht bereit.
1: Weil sie 30 Nacktschnecken auf einem Hochbeet im sächsischen Görlitz ausgesetzt hat, hat eine 60-Jährige jetzt eine Anzeige wegen Sachbeschädigung am Hals. Die Verdächtige soll Schnecken in das Beet platziert haben, wo sie dann sämtliche Nutzpflanzen auffraßen. Das Motiv dahinter ist unklar. Vor dem zweiten deutschen WM-Spiel morgen sind die Tierorakel uneins. Die Aras im Zoo Leipzig und Elefant Tarak im Kölner Zoo setzen auf einen deutschen Sieg gegen die Elfenbeinküste. Ameisenbär Tayo aus dem Allwetterzoo Münster tippt dagegen auf die Afrikaner. Er lag allerdings schon beim WM-Auftakt daneben. 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
2: Ich bin Colin Mock. Schönen guten Abend. Deutschland soll besser auf den Ernstfall vorbereitet sein. Deswegen wollen die Innenminister von Bund und Ländern mehr für den Zivil- und Katastrophenschutz tun. Allein der Bund will in den nächsten Jahren 10 Milliarden Euro bereitstellen, um die Bevölkerung besser zu schützen. Etwa vor Flutkatastrophen wie im Ahrtal oder Sabotageaktionen. Hamburgs Innensenator Grote rief die Bevölkerung auf, sich selbst auf solche Szenarien vorzubereiten.
3: Wir brauchen insgesamt als Gesellschaft die Haltung, dass wir dieses Szenario, das wir mit allen Kräften vermeiden wollen, auf das wir uns aber vorbereiten müssen, trotzdem, dass wir das für uns auch annehmen, dass das etwas ist, womit wir uns beschäftigen wollen.
2: Deutschland steht vor großen Reformen. Gesundheitssystem, Rente, Pflege oder Steuern. Ein Großteil der Bevölkerung hält die Reformen laut ZDF-Umfrage auch für wichtig. Gleichzeitig gibt es aber große Zweifel an der Reformbereitschaft. Nur jeder Fünfte glaubt, dass das Land mitzieht. Online-Verträge auch einfach per Mausklick widerrufen können. Das muss ab jetzt immer möglich sein. Ein solcher Widerrufsbutton ist für Online-Shops oder auch Telefonanbieter ab sofort Pflicht. Entweder wirklich als Button oder als klar erkennbarer Link. Ivona Husemann von der Verbraucherzentrale sagte bei NTV:
4: Mit dem Widerrufsbutton ist es jetzt so, dass man direkt eine Bestätigung bekommt. Man schickt den ab über den Button und dann bekommt man quasi ein PDF, in dem steht, Sie haben am 19.06. um 11.45 Uhr den Widerruf erklärt.
2: Eine Äußerung von Donald Trump sorgt mal wieder für Empörung, diesmal in Italien. Der US-Präsident hat in einem Interview behauptet, Italiens Regierungschefin Meloni hätte ihn um ein Foto angefleht. Die wies das als frei erfunden zurück. Aus Protest hat Italiens Außenminister einen geplanten USA-Besuch abgesagt. Vor dem zweiten deutschen WM-Spiel sind die Tierorakel uneins. Die Aras im Zoo Leipzig und Elefant Tarak im Kölner Zoo setzen auf einen deutschen Sieg gegen die Elfenbeinküste. Ameisenbär Tayo im Malwetter Zoo Münster tippt dagegen auf die Afrikaner. Er lag allerdings schon beim WM-Auftakt daneben. 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
2: Ich bin Colin Mock. Schönen guten Abend. Die Innenminister von Bund und Ländern wollen den Zivilschutz in Deutschland verbessern. Allein der Bund will in den nächsten Jahren 10 Milliarden Euro bereitstellen, um die Bevölkerung im Ernstfall besser zu schützen. Außerdem wird es eine engere Zusammenarbeit der Länder mit dem Innen- und Verteidigungsministerium geben. Man investiere schon jetzt gemeinsam in Infrastruktur, sagt Verteidigungsminister Pistorius.
3: Wenn wir so wie hier in Hamburg in den Hafen investieren, dann investieren wir in den zivilen Wirtschaftsinfrastrukturfaktor Hafen. Aber gleichzeitig ist es eben im Ernstfall auch ein wichtiger Hub für den Transport militärischen Materials und Soldatinnen und Soldaten. Das heißt, alles greift in das andere über und das ist extrem wichtig.
2: Online-Verträge auch einfach per Mausklick widerrufen können. Das muss ab jetzt immer möglich sein. Ein solcher Widerrufsbutton ist für Online-Shops oder auch Telefonanbieter ab sofort Pflicht. Entweder wirklich als Button oder als klar erkennbarer Link. Deutschland steht vor großen Reformen. Gesundheitssystem, Rente, Pflege oder Steuern. Die Bundesregierung muss schnell an viele Bereiche ran. Doch zieht die Bevölkerung da mit? Fraglich. Mehr von Daniel Bornberg.
4: 9 von 10 Befragten haben in einer ZDF-Umfrage gesagt, ja, grundlegende Reformen, die auch zu Einschnitten und finanziellen Belastungen führen, sind wichtig. Gleichzeitig gibt es große Zweifel an der Reformbereitschaft im Land. Und wenn es darum geht, durch die Reformen ganz persönlich große Belastungen hinzunehmen, sagen fast 3/4 der Befragten, dazu bin ich nicht bereit.
2: Weil er Todeslisten von Politikern erstellt hat, muss ein 50-Jähriger 3 Jahre ins Gefängnis. Das Oberlandesgericht Düsseldorf sah es als erwiesen an, dass er unter anderem zu Anschlägen auf Politiker aufgerufen hatte. Auf den Listen sollen unter anderem Ex-Kanzlerin Merkel und ihr Nachfolger Scholz gestanden haben. Vor dem 2. deutschen WM-Spiel sind die Tierorakel uneins. Die Aras im Zoo Leipzig und Elefant Tarak im Kölner Zoo setzen auf einen deutschen Sieg gegen die Elfenbeinküste. Ameisenbär Tayo im Malwetter Zoo Münster tippt dagegen auf die Afrikaner. Er lag allerdings schon beim WM-Auftakt daneben. 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
2: Ich bin Colin Mock. Schönen guten Abend. Deutschland soll besser auf den Ernstfall vorbereitet sein. Deswegen wollen die Innenminister von Bund und Ländern mehr für den Zivil- und Katastrophenschutz tun. Allein der Bund will in den nächsten Jahren 10 Milliarden Euro bereitstellen, um die Bevölkerung besser zu schützen. Etwa vor Flutkatastrophen wie im Ahrtal oder Sabotageaktionen. Hamburgs Innensenator Grote rief die Bevölkerung auf, sich selbst auf solche Szenarien vorzubereiten.
3: Wir brauchen insgesamt als Gesellschaft die Haltung, dass wir dieses Szenario, das wir mit allen Kräften vermeiden wollen, auf das wir uns aber vorbereiten müssen, trotzdem, dass wir das für uns auch annehmen, dass das etwas ist, womit wir uns beschäftigen wollen.
2: Deutschland steht vor großen Reformen. Gesundheitssystem, Rente, Pflege oder Steuern. Ein Großteil der Bevölkerung hält die Reformen laut ZDF-Umfrage auch für wichtig. Gleichzeitig gibt es aber große Zweifel an der Reformbereitschaft. Nur jeder Fünfte glaubt, dass das Land mitzieht. Online-Verträge auch einfach per Mausklick widerrufen können. Das muss ab jetzt immer möglich sein. Der Widerrufsbutton ist ab sofort Pflicht. Dirk Justus mit den Einzelheiten.
4: Entweder wirklich als Button oder auch als klar erkennbarer Link. Internetshops oder auch Telefonanbieter müssen jetzt Möglichkeiten anbieten, einen online geschlossenen Vertrag eben auch einfach online widerrufen zu können. Das schreibt ein neues Gesetz vor. Wichtig dabei, es geht um einen Widerruf, nicht um eine Kündigung. Das Widerrufsrecht sieht vor, dass man innerhalb einer bestimmten Zeit, meist sind es 14 Tage, wieder von einem Vertrag zurücktreten kann.
2: Weil sie 30 Nacktschnecken auf einem Hochbeet im sächsischen Görlitz ausgesetzt hat, hat eine 60-Jährige jetzt eine Anzeige wegen Sachbeschädigung am Hals. Die Verdächtige platzierte die Schnecken in das Beet, wo sie sämtliche Nutzpflanzen auffraßen. Das Motiv dahinter ist noch unklar. Die USA folgen Co-Gastgeber Mexiko in die K.O.-Phase der Fußball-WM. Auch im zweiten Gruppenspiel konnten US-Amerikaner einen Sieg einfahren. 2:0 stand es am Ende gegen Australien. Der Gruppensieg ist aber immer noch nicht ganz sicher eingetütet. 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
1: Ich bin Colin Mock. Die Innenminister von Bund und Ländern wollen den Zivilschutz in Deutschland verbessern. Allein der Bund will in den nächsten Jahren 10 Milliarden Euro bereitstellen, um die Bevölkerung im Ernstfall besser zu schützen. Außerdem wird es eine engere Zusammenarbeit der Länder mit dem Innen- und Verteidigungsministerium geben. Man investiere schon jetzt gemeinsam in Infrastruktur, sagt Verteidigungsminister Pistorius.
2: Wenn wir so wie hier in Hamburg in den Hafen investieren, dann investieren wir in den zivilen Wirtschaftsinfrastrukturfaktor Hafen. Aber gleichzeitig ist es eben im Ernstfall auch ein wichtiger Hub für den Transport militärischen Materials und Soldatinnen und Soldaten. Das heißt, alles greift in das andere über und das ist extrem wichtig.
1: Weil er Todeslisten von Politikern erstellt hat, muss ein 50-Jähriger 3 Jahre ins Gefängnis. Das Oberlandesgericht Düsseldorf sah es als erwiesen an, dass er unter anderem zu Anschlägen auf Politiker aufgerufen hatte. Auf den Listen sollen unter anderem Ex-Kanzlerin Merkel und ihr Nachfolger Scholz gestanden haben. Online-Verträge auch einfach per Mausklick widerrufen können. Das muss ab jetzt immer möglich sein. Ein solcher Widerrufsbutton ist für Online-Shops oder auch Telefonanbieter ab sofort Pflicht. Entweder wirklich als Button oder als klar erkennbarer Link. Ivona Husemann von der Verbraucherzentrale sagte bei NTV:
3: Mit dem Widerrufsbutton ist es jetzt so, dass man direkt eine Bestätigung bekommt. Man schickt den ab über den Button und dann bekommt man quasi ein PDF, in dem steht, Sie haben am 19.06. um 11.45 Uhr den Widerruf erklärt.
1: Eine Äußerung von Donald Trump sorgt mal wieder für Empörung, diesmal in Italien. Der US-Präsident hat in einem Interview behauptet, Italiens Regierungschefin Meloni hätte ihn um ein Foto angefleht. Die wies das als frei erfunden zurück. Aus Protest hat Italiens Außenminister einen geplanten USA-Besuch abgesagt. Die USA folgen Co-Gastgeber Mexiko in die K.O.-Phase der Fußball-WM. Auch im zweiten Gruppenspiel konnten US-Amerikaner einen Sieg einfahren. 2:0 stand es am Ende gegen Australien. Der Gruppensieg ist aber immer noch nicht ganz sicher eingetütet. 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
1: Ich bin Colin Mock. Die Innenminister von Bund und Ländern wollen den Zivilschutz in Deutschland verbessern. Allein der Bund will in den nächsten Jahren 10 Milliarden Euro bereitstellen, um die Bevölkerung im Ernstfall besser zu schützen. Außerdem wird es eine engere Zusammenarbeit der Länder mit dem Innen- und Verteidigungsministerium geben. Man investiere schon jetzt gemeinsam in Infrastruktur, sagt Verteidigungsminister Pistorius.
2: Wenn wir so wie hier in Hamburg in den Hafen investieren, dann investieren wir in den zivilen Wirtschaftsinfrastrukturfaktor Hafen. Aber gleichzeitig ist es eben im Ernstfall auch ein wichtiger Hub für den Transport militärischen Materials und Soldatinnen und Soldaten. Das heißt, alles greift in das andere über und das ist extrem wichtig.
1: Online-Verträge auch einfach per Mausklick widerrufen können. Das muss ab jetzt immer möglich sein. Ein solcher Widerrufsbutton ist für Online-Shops oder auch Telefonanbieter ab sofort Pflicht. Entweder wirklich als Button oder als klar erkennbarer Link. Deutschland steht vor großen Reformen. Gesundheitssystem, Rente, Pflege oder Steuern. Die Bundesregierung muss schnell an viele Bereiche ran. Doch zieht die Bevölkerung da mit? Fraglich. Mehr von Daniel Bornberg.
3: 9 von 10 Befragten haben in einer ZDF-Umfrage gesagt, ja, grundlegende Reformen, die auch zu Einschnitten und finanziellen Belastungen führen, sind wichtig. Gleichzeitig gibt es große Zweifel an der Reformbereitschaft im Land. Und wenn es darum geht, durch die Reformen ganz persönlich große Belastungen hinzunehmen, sagen fast 3/4 der Befragten, dazu bin ich nicht bereit.
1: Weil er Todeslisten von Politikern erstellt hat, muss ein 50-Jähriger 3 Jahre ins Gefängnis. Das Oberlandesgericht Düsseldorf sah es als erwiesen an, dass er unter anderem zu Anschlägen auf Politiker aufgerufen hatte. Auf den Listen sollen unter anderem Ex-Kanzlerin Merkel und ihr Nachfolger Scholz gestanden haben. Die USA folgen Co-Gastgeber Mexiko in die K.O.-Phase der Fußball-WM. Auch im zweiten Gruppenspiel konnten US-Amerikaner einen Sieg einfahren. 2:0 stand es am Ende gegen Australien. Der Gruppensieg ist aber immer noch nicht ganz sicher eingetütet. 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